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1: Sechs Uhr, die Nachrichten. Zunächst die Übersicht. Die Ukraine meldet erneut massive russische Angriffe auf Kiew. Die EU hat sich auf Abschiebezentren in Drittstaaten geeinigt. In Deutschland leben laut dem Paritätischen Gesamtverband so viele Menschen in Armut wie seit 2020 nicht mehr. Die Meldungen im Einzelnen. Die Ukraine meldet erneut russische Raketen- und Drohnenangriffe in Kiew. Im Zentrum der Hauptstadt waren laut AFP-Korrespondenten mehrere Explosionen zu hören. Viele Einwohner suchten in der Nacht Zuflucht in U-Bahn-Stationen und Luftschutzkellern. Nach Augenzeugenberichten schlug eine Rakete in ein 24-stöckiges Wohnhaus ein, das daraufhin teilweise einstürzte. Bürgermeister Klitschko erklärte auf Telegram, in mehreren Stadtteilen seien durch herabfallende Trümmerteile Brände in Gebäuden ausgebrochen. Mindestens ein Mensch wurde laut Militär getötet. Russland hatte Kiew erst vor knapp 10 Tagen massiv mit ballistischen Raketen und Drohnen angegriffen. Auch aus den Großstädten Charkiw, Dnipro und Saporischja wurden russische Angriffe gemeldet. In Dnipro wurden dabei laut Behörden 4 Menschen getötet. Im Nachbarland Polen erklärte das Militär auf X, angesichts der russischen Attacken in der Ukraine sei die Luftabwehr in Alarmbereitschaft, es seien Militärflugzeuge aufgestiegen. In Polen kommt es bei größeren Angriffen in der Ukraine immer wieder zur Alarmierung der Luftabwehr. Trotz einer von US-Präsident Trump verkündeten Einigung ist Israel nach Armeeangaben vom Libanon

Haus beschossen worden. Es seien zwei auf den Norden Israels gerichtete Geschosse abgefangen worden, erklärten die israelischen Streitkräfte. Libanesische Medien hatten kurz zuvor von 9 israelischen Angriffen im Südlibanon berichtet. Die pro-iranische Hisbollah-Miliz erklärte ihrerseits, sie habe am späten Abend im Südlibanon israelische Soldaten angegriffen. Nur wenige Stunden zuvor hatte Trump mitgeteilt, er habe den israelischen Regierungschef Netanyahu und die Hisbollah zu einer Deeskalation bewegt. Im Bemühen um eine Friedenslösung kommen heute Vertreter aus Israel und dem Libanon erneut in Washington zusammen. Die Gesprächsrunde im US-Außenministerium ist die 4. seit Verkündung der Feuerpause Mitte April. Bundesentwicklungsministerin Alabali Radovan hat eine für heute geplante Libanon-Reise aus Sicherheitsgründen abgebrochen. Wie die SPD-Politikerin erklärte, landete ihre Maschine in Zypern. Das EU-Parlament und die Mitgliedstaaten haben sich darauf geeinigt, Abschiebezentren in Drittstaaten einzurichten. Das teilte die zyprische EU-Ratspräsidentschaft mit. In den sogenannten Return Hubs außerhalb der Europäischen Union sollen abgelehnte Asylbewerber untergebracht werden, die nicht in ihre Herkunftsländer zurückgebracht werden können. Dies kann der Fall sein, wenn das Herkunftsland die Einreise verweigert oder zu dem Staat keine diplomatischen Beziehungen bestehen. Die Einigung der EU-Länder mit dem Parlament umfasst auch neue Regeln, wie abgelehnte Asylbewerber bei ihrer eigenen Abschiebung mitwirken müssen, wenn sie nicht verhaftet werden wollen. Auch die Beschlagnahme von Reisedokumenten wird möglich. Menschenrechtsorganisationen kritisierten die Pläne. Die griechische Nichtregierungsorganisation Refugee Support Aegean warnte, der Gesetzesentwurf sei ein Rezept für extrem gefährliche Praktiken in Europa. Das EU-Parlament und die EU-Staaten müssen über die Neuregelungen noch formal abstimmen. Bundesarbeitsministerin Baas dringt langfristig auf eine Einbeziehung von Beamtinnen und Beamten in die gesetzliche Rentenversicherung. Für eine große Reform sei ein gemeinsames System nötig, sagte Baas bei einer Veranstaltung der Rheinischen Post in Düsseldorf. Wenn alle einzahlten, wäre mehr im Topf und der Staat müsse nicht so viel dazu zahlen, sagte die Ministerin, die zugleich SPD-Vorsitzende ist. Erste Schritte in Richtung einer Einbeziehung von Beamten könnten bei der jetzt geplanten Rentenreform bereits getan werden. Zuletzt hatte der Sozialverband Deutschland eine Einbindung von Beamten in die gesetzliche Kranken- und Pflegeversicherung verlangt. Baas zeigte sich grundsätzlich auch offen für ein höheres Renteneintrittsalter über 67 Jahre hinaus nach 2031. Allerdings müsse es für die, die nicht so lange arbeiten könnten, spezielle Lösungen geben. Bundeskanzler Merz wird heute in Bad Saro auf dem Ostdeutschen Wirtschaftsforum erwartet. Er will dort zunächst eine Rede halten und anschließend mit Managern ins Gespräch kommen. Zu ihnen zählen unter anderem Vertreterinnen und Vertreter des Halbleiterherstellers Infineon aus Dresden und des Höchstspannungsnetzbetreibers 50 Hertz. Merz wird begleitet vom Digitalminister Wildberger. Gestern hatte Sachsen-Anhalts Ministerpräsident Schulze auf der Veranstaltung vor einer negativen Entwicklung der Wirtschaft in Ostdeutschland gewarnt. Der CDU-Politiker sagte, man müsse sich zwar um neue Zukunftsbranchen kümmern, zugleich müsse man jedoch aufpassen, dass bestehende Strukturen etwa in der Chemie- oder Automobilindustrie erhalten blieben. Ansonsten drohe eine Deindustrialisierung. In Deutschland leben laut dem Paritätischen Gesamtverband so viele Menschen in Armut wie seit 2020 nicht mehr. Im vergangenen Jahr seien gut 13,3 Millionen Menschen arm gewesen, erklärte der Verband unter Berufung auf Zahlen des Statistischen Bundesamtes. Damit waren gut 16% der Bevölkerung betroffen. Seit einem Tiefstand im Jahr 2023 sei die Zahl der Armen um gut 1,2 Millionen gestiegen. Den Angaben zufolge sind Alleinerziehende und alleinlebende Personen die am stärksten von Armut betroffenen Haushaltsgruppen. Überdurchschnittlich hoch sei die Armut auch in den Altersgruppen zwischen 18 und 25 sowie ab 65 Jahren. Der Hauptgeschäftsführer des Verbandes, Rock, kritisierte die Bundesregierung wegen, Zitat, ständig neuer Diskussionen über Kürzungen von Sozialleistungen. Dies schüre Angst und spiele Populisten und Extremisten in die Hände, hob Rock hervor. Als arm gelten laut EU-Definition Menschen, die in einem Haushalt leben, der weniger als 60% des mittleren Nettoeinkommens aller Haushalte in Deutschland zur Verfügung hat. Im vergangenen Jahr lag die Grenze bei 1.445 Euro im Monat für einen alleinlebenden Menschen. Zum Einkommen gehören dabei unter anderem Löhne, Wohngeld, Kindergeld.

0: Geld und andere Sozialleistungen. Der ungarische Ministerpräsident Modjo kommt heute zu seinem Antrittsbesuch nach Berlin. Bundeskanzler Merz wird ihn mit militärischen Ehren empfangen. Auf der Tagesordnung stehen Gespräche über bilaterale und europapolitische Themen sowie über die weitere Unterstützung der Ukraine. Gestern erklärte Modja, er wolle Ungarns Staatspräsidenten Sulyok durch eine Verfassungsänderung aus dem Amt entfernen. Modja löste Anfang Mai den Rechtspopulisten Orbán ab. Präsident Sulyok war 2024 vom Parlament gewählt worden, als es noch von Orbáns Fidesz-Partei dominiert wurde. Der neue Ministerpräsident fordert seit seinem Wahlsieg den Rücktritt des Staatsoberhaupts. Modjos Tisza-Partei hat im Parlament die nötige Zweidrittelmehrheit, um Verfassungsänderungen zu beschließen. In Dänemark ist gut zwei Monate nach der Parlamentswahl der Weg für eine neue Regierung frei. Die amtierende Ministerpräsidentin Frederiksen erklärte, sie habe eine Koalition aus Mitte-Links-Parteien gebildet. Teil der Minderheitsregierung sollen neben den Sozialdemokraten von Frederiksen die Sozialistische Volkspartei, die linksliberalen Radikale Venstre und die Moderate Partei sein. Insgesamt waren bei der Wahl im März 12 Parteien ins Parlament eingezogen. Frederiksen erklärte, sie habe König Frederik bereits über die Bildung einer Regierungskoalition informiert. Der dänische Hof teilte mit, der König habe Frederiksen daraufhin zur Regierungsbildung aufgefordert. Die EU-Staaten und das Europaparlament verhandeln heute über eine Reform der europäischen Fluggastrechte. Dabei geht es auch darum, ab welcher Verspätung von Flügen Passagiere künftig eine Entschädigung bekommen. Die EU-Staaten hatten sich im vergangenen Jahr dafür ausgesprochen, dass Fluggäste künftig erst nach 4 Stunden Verspätung eine Zahlung erhalten. Das Europaparlament und auch die deutsche Bundesregierung wollen dagegen, dass es wie bisher schon ab 3 Stunden Verspätung Geld gibt. Und hier noch einmal die Übersicht. Die Ukraine meldet erneut massive russische Angriffe auf Kiew. Die EU hat sich auf Abschiebezentren in Drittstaaten geeinigt. In Deutschland leben laut dem Paritätischen Gesamtverband so viele Menschen in Armut wie seit 2020 nicht mehr. Das Wetter. Tagsüber im Nordosten und Osten wolkig mit sonnigen Abschnitten. Sonst stark bewölkt und gebietsweise Regen. Im Westen und Südwesten Übergang zu Schauern und teils kräftigen Gewittern, Unwetter möglich. Höchstwerte 19 bis 27 Grad. Morgen im Nordosten und Osten schauerartiger Regen, nachmittags nachlassend. Sonst wechselnd bewölkt mit einzelnen Schauern und Gewittern, teilweise aber auch länger trocken. Höchsttemperaturen 17 bis 23 Grad.
1: Das waren die Nachrichten vom Deutschlandfunk. 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
2: Und er sagt einen schönen guten Morgen ins Sendegebiet der 90,7 an diesem 2. Juni. Und wir haben ein bisschen was auf der Uhr heute. Wir blicken unter anderem aufs sogenannte Weser-Camp, was in Bremen stattfinden wird ab Donnerstag. Was es genau damit auf sich hat, erfahren Sie, wenn Sie dranbleiben. Einen aktuellen, sehr politischen Buchtipp habe ich ebenfalls mitgebracht für die erste halbe Stunde. Und in der zweiten Stunde, das kann ich jetzt schon mal verraten, blicken wir auch nochmal auf das Fair Weather Fest, das am Wochenende in Bremen startet. Wir haben einiges vorbereitet, eine neue Ausgabe Metabuten, die gibt es darüber hinaus und vieles mehr. Also Sie sollten unbedingt dranbleiben, wenn Sie jetzt gerade unterwegs sind auf dem Weg zur Arbeit zum Beispiel. Schalten Sie nicht um, bleiben Sie hier bei Radio Weser TV, Ihrem Bürger- und Lokalsender aus der Region. Und zunächst einmal gibt es nach so viel Wort durch die Kollegen vom Deutschlandfunk und durch den Moderator hier im Studio ein bisschen Musik. Guten Morgen nochmal, sagt Thorsten Folge.

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0: Unter dem Motto Gemeinsam gegen die Weservertiefung für lebendige Flüsse und gerechte Landwirtschaft findet vom 4. bis zum 7. Juni das sogenannte Wesercamp im Lichtluftbad in Bremen statt, das bereits im vergangenen Jahr seine Premiere auf der Unterweserflussinsel Hariasand hatte und von verschiedenen Umweltgruppen organisiert wird. Annette Schapligen vom BUND Wesermarsch über die Beweggründe fürs Wesercamp.
1: Das Ganze ist Teil einer größeren Bewegung in Sachen Wasser, Wasserqualität, lebendige Flüsse. Dieses Flusscamp hat auch Geschwisterflusscamps am Rhein und an der Spree, aber dieses ist jetzt das Wesercamp, wo wir die Menschen, die an der Unterweser aktiv sind, gegen die Weservertiefungen für einen lebendigen Fluss, für die Regeneration der Weser und auch für eine regionale Landwirtschaft zusammenbringen möchten.
0: Und zusammengebracht werden etwa Aktive vom Klimakollektiv, der Arbeitsgemeinschaft Bäuerliche Landwirtschaft Niedersachsen-Bremen, Robin Wood, Fridays for Future Bremen, aber auch viele Einzelpersonen aus der Klima- und Umweltbewegung oder der Landwirtschaft. Und diese Vielfalt an Akteuren spiegelt sich dann auch im Programm wieder, so Schapligen.
1: Wir werden uns beschäftigen in Workshops und bei Filmvorführungen und bei Diskussionsveranstaltungen mit diesem ganzen Themenkomplex Weser, Wasser und Landwirtschaft. Eine Welt spielt natürlich auch rein durch den großen Braker Hafen mit den Futtermittelimporten aus Südamerika und der Fettraffinerie, die also unter anderem auch Palmöl verarbeitet. Ich denke, die Problematik ist angekommen mit Regenwaldabholzung für Plantagen im globalen Süden. Wir werden zu all diesen Themenbereichen Menschen haben, die dazu berichten und uns so mal die neuralgischen Punkte an der Unterweser in Sachen Wasser und Wasserhaushalt unter die Lupe nehmen.
0: Und neben den zahlreichen Workshop- und Vernetzungsangeboten beim Wesercamp gibt es dann auch unter dem Motto Gemeinsam gegen die Weservertiefung am Samstag, den 6. Juni ab 16.30 Uhr an der Kaje in Brake noch eine große Kundgebung.
1: Dort treffen sich Menschen von der Landseite aus, unter anderem auch eine Fahrradtour für lebendige Moore gegen die A20, die von Rastede aus startet, und die Menschen, die beim Wesercamp in Bremen sind und noch jeder, der Lust hat zu kommen, bitte. Und von der Wasserseite werden Menschen mit Sportbooten starten um 15 Uhr in Sandstedt. Das heißt, wir werden eine Wasserdemonstration auf der Weser gegen die weiteren Weservertiefungen haben. Diese Menschen in den Kanus und anderen Sportbooten stoßen dann zu uns dazu an der Braker Kaje und dort werden wir einiges Spannendes erfahren.
0: Etwa alles Wissenswerte zum Stand der geplanten Weservertiefung, die übrigens bereits die 13. wäre. Und die bisherigen Vertiefungen haben eben nicht nur dafür gesorgt, dass immer größere Containerschiffe die Häfen anlaufen können, sondern haben vor allem zu drei großen Problembereichen geführt, so Annette Schapligen.
1: Der Schlick ist, glaube ich, sehr präsent in den Zielen, an den kleinen Häfen, den Anlegern der Industrie, an den Badeplätzen, auch mittlerweile im Landesinneren über die Zuwässerung. Genauso ist die Salzproblematik mittlerweile auch bekannt. Durch die vertiefte Unterweser, die Salzwassergrenze sich immer weiter flussaufwärts verschiebt.

0: gibt, die Weser selbst als Fluss damit ein Problem bekommt und wir die Zuwässerung in die Gräben der Wesermarsch machen müssen, die mittlerweile so salzig sind, dass die Süßwasserökologie dort kippt und das Vieh auch Probleme hat, dieses Wasser noch zu trinken. Und die dritte Geschichte, die oftmal auch übersehen wird, aber sehr massiv ist, durch die Trichterwirkung laufen die Fluten sehr hoch auf bis ins Landesinnere. Die Ebbe läuft natürlich auch dann wieder sehr tief ab, also die ganzen Flussrandbereiche bekommen Probleme, aber diese ganzen hydraulischen Effekte, also über die Wasserströmungen, die verschärfen tatsächlich die Hochwasserproblematik bis Bremen und bis Oldenburg in die Nebenflüsse Ochtum, Lesum und Hunte hinein. Und Bremen und Oldenburg sollten sich warm anziehen und die Weser möglichst nicht weiter vertiefen, um ihre eigene Stadt nicht zu überschwemmen bei den nächsten zu erwartenden Sturmfluten und Starkregen.
1: Das Wesercamp gegen die Weservertiefung und für lebendige Flüsse und eine gerechte Landwirtschaft findet vom 4. bis 7. Juni im Lichtluftbad Bremen statt. Die Demo an der Braker Kaje am Samstag, den 6. Juni um 16:30 Uhr. Alle Infos findet man unter www.wesercamp.de.

Zug von rechts von Ruth Hoffmann geht es darum, wie Rechten es immer stärker gelingt, unsere Werte zu kapern und zu vereinnahmen und für eigene Zwecke zu missbrauchen. Im Mittelpunkt im Buch steht die AfD, die seit vielen Jahren zeigt, dass sie für die freiheitlich-demokratische Grundordnung, wie wir sie kennen und schätzen, nur Verachtung und Abneigung übrig hat. Und das tut sie auf sehr subtile Art und Weise, denn sie inszeniert sich ausgerechnet als jene Partei, die die Freiheit und den sogenannten Volkswillen mutig verteidigt. Die Autorin Ruth Hoffmann analysiert in ihrem Buch zentrale Begriffe, mit denen die extrem rechte Partei agiert, und nimmt Schlagworte wie Nation, Freiheit, Familie, Demokratie oder Widerstand dabei unter die Lupe. Diese werden nämlich von Populisten genutzt für ihre ausgrenzenden rassistischen und sexistischen Botschaften, die bei vielen Menschen leider offenbar verfangen. Die Autorin zeigt aber auch, wer in Wirklichkeit hinter den gekaperten Begriffen steckt und was dahinter steckt, und will argumentative Munition liefern für all jene, denen unsere Demokratie und unsere offene Gesellschaft immer noch am Herzen liegen. Ein wichtiges Buch zur richtigen Zeit. Ruth Hoffmanns Raubzug von rechts ist bei Goldmann erschienen.

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1: Mit Finja Baumann die Schlagzeilen. Markierungsarbeiten, Anschlussstellen der A27 gesperrt. Polizei sucht. Unbekannter überfällt Tankstelle mit Messer und Hammer in Bremen. Polizei sucht.

0: A20. A27. Die Autobahn GmbH meldet derzeit Markierungsarbeiten auf der Fahrbahn der A27. Heute werden die Anschlussstellen Verden Nord bearbeitet. Die Sperrung der Anschlussstellen gilt in beide Richtungen. Am Mittwoch geht es mit den Arbeiten bei den Anschlussstellen Achim Nord und Achim Ost weiter, allerdings in Fahrtrichtung Bremen. Gesperrt werden die Auf- und Abfahrten jeweils von 9 bis 15 Uhr. Bremen. In der Nacht zu Montag hat ein Unbekannter eine Tankstelle in Gröpeling überfallen. Nach bisherigen Erkenntnissen beschädigte er mit einem Hammer die Fensterscheibe eines Büroraums und brach in die Innenräume ein. Dann bedrohte er den 24-jährigen Mitarbeiter mit einem Messer und forderte, die Kasse zu öffnen. Der Räuber entnahm Bargeld und flüchtete anschließend durch das zuvor eingeschlagene Fenster. Die Polizei Bremen sucht nun nach ZeugInnen. Lunestedt. Am Freitag kam es zu einem Vorfall in einem Zug bei Lunestedt. Der Regionalzug war von Bremen nach Bremerhaven unterwegs. Nach Angaben der Bundespolizei soll ein 54-Jähriger während einer Ausweiskontrolle beleidigt und gedroht haben. Der Mann habe zuvor im Zug Alkohol getrunken und geraucht. Dann habe er die Notbremse gezogen und soll bei Lunestedt auf freier Strecke ausgestiegen sein. Anschließend soll er den Zugbegleiter und den Lokführer mit Steinen aus dem Gleisbett beworfen haben und flüchtete. Die beiden Bahnmitarbeiter blieben unverletzt. Die Polizei konnte den 54-Jährigen später festnehmen. Weil er möglicherweise auch andere Fahrgäste belästigt haben könnte, bittet die Polizei, dass ZeugInnen und mögliche Geschädigte sich melden. Niedersachsen. Gestern gab es den ersten Spatenstich der A20 beim Ferienhausgebiet Seepark Lehe in der Gemeinde Wiefelstede. Dort entsteht das 13 Kilometer lange Autobahnteilstück durchs Ammerland. Die Autobahn soll auch die A28 und A29 miteinander verbinden. Die Autobahn GmbH des Bundes spricht von einem Meilenstein und einem bedeutenden Infrastrukturprojekt für ganz Norddeutschland. In Niedersachsen besteht bis jetzt nur für diesen kleinen Teil ein Baurecht. Die meisten Bauabschnitte der A20 mit 200 Kilometer langer Strecke sind noch in Planung. Die geschätzten Gesamtkosten liegen bei 8,5 Milliarden Euro.
1: Das Wetter vor Ort.
2: Heute ist es zu Tagesbeginn stellenweise noch wolkig. Tagsüber ist es jedoch dann wieder verbreitet sonnig und allenfalls locker bewölkt. Und es bleibt durchweg trocken bei uns im Sendegebiet. Allerdings ist es kühler als zuletzt mit maximal 16 bis 22 Grad. Da sind wir bei den Temperaturen. Achim meldet 13 Grad, Delmenhorst 14, Bremen ebenfalls 14, Cuxhaven und Bremerhaven 15 Grad, Nordenham 16 und Boerhaave meldet wie fast immer die Höchsttemperaturen um diese Zeit, nämlich 17 Grad.
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2: Tja, den können wir ganz kurz machen, denn derzeit liegen uns tatsächlich noch keine Meldungen vor. Wir wünschen weiter eine gute Fahrt, am besten natürlich mit Radio Weser TV im Ohr. Und nach der nächsten Musik, da haben wir etwas in eigener Sache, eine Sendung, die in Bremen, im Bremer Umland zu hören ist und das schon lange feiert. Jubiläum. Welche Sendung das ist und welche Sendung man, wenn man sie noch nicht kennen sollte, vielleicht unbedingt mal anhören sollte, das erfahren Sie, wenn Sie dranbleiben bei Radio Weser TV am Morgen um 6 Uhr und gleich 38 Minuten.

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0: In der Stadt Achim bahnt sich ein großes Jubiläum an. Die Radiosendung Der Spaziergang ist mittlerweile ein fester Bestandteil der dortigen Medienszene. Nun feiern die ehrenamtlichen Macherinnen und Macher des Magazins ihre 100. Sendung. Marc Sender hat sich mit diesem großen Ereignis mit dem Initiator des Spaziergangs, Wolfgang Mindermann, unterhalten.
1: Herr Mindermann, moin.
2: Moin, Herr Sender.
1: Wie entstand denn eigentlich die Idee zu Der Spaziergang? Und was hat Sie eigentlich damals überzeugt, dieses Projekt wirklich umzusetzen?
2: Also wir alle erinnern uns sicherlich an den Flüchtlingsströme 2015-16. Und auch daran erinnern wir uns, dass wir ganz viele Menschen akquirieren konnten. Also die ganze Bevölkerung war ja aufgerufen. Und so war das auch bei uns in Achim. Hier haben sich viele Menschen gefunden. Und die meisten von denen haben das ganz in der Stille getan. Und da fiel mir ein, das müsste doch unter die Welt, unter die Menschen, denen eine Stimme geben. Und so haben wir uns gefunden im Spaziergang mit Geschichten aus Achim und umzu. Und in dieser Radiosendung, die wir jetzt kreiert haben, das war im Februar 2018, die ersten zwei Beiträge in jeder Sendung gehört den Ehrenamtlichen. Da wird ihnen Gelegenheit gegeben zu erzählen, was sie alles tun für die Menschen. Ja, das war der Beginn und der Startschuss für eine gute Zeit. Nämlich jetzt haben wir die 99. Sendung hinter uns. Und was folgt? Es ist die 100. Die Jubiläumssendung im nächsten Monat.
1: Viele im Team hatten ja anfangs kaum Radioerfahrung. Was waren denn die größten Herausforderungen so beim Start und wie haben Sie die gemeistert?
2: Also wir hatten großes Glück. Wir haben einen Mitstreiter gefunden, der bei Radio Bremen als Tontechniker gearbeitet und der hat uns in dieses Metier eingeführt. Also wie führt man ein Interview? Was ist eine Stundenuhr? Und wie gestaltet man eine Sendung? Wie wird geschnitten? Was ist eine Kreuzblende? Und viele, viele Themen mehr. Und dann heißt das einfach Learning by Doing.
1: Und wie viele Leute waren am Anfang mit dabei?
2: Also es haben sich 6 Menschen gefunden, die hier mitarbeiten wollten. Und die Idee ist dann, dass jeder eine eigene Aufgabe bekommt. Der eine moderiert, der nächste macht die Interviews, der andere erfindet plattdeutsche Geschichten und spricht sie selber. Dann gab es die lyrische Ecke. Da wurden über ganz normale Begriffe wie Liebe, Zufriedenheit und Glück nachgedacht. So, und dann ein bisschen Musik zwischendurch und fertig ist die Sendung.
1: Und wenn Sie jetzt mal zurückblicken, 100, also 99 Sendungen, gab es da irgend so einen speziellen Moment oder gab es da so eine Geschichte aus den letzten Jahren, die Sie besonders berührt hat?
2: Das sind ja häufig die Fragen, um dieses Besondere herauszukitzeln. Herr Sender, ich kann Ihnen sagen, jedes Interview hat seinen ureigensten Reiz. Und das ist das Schöne. Jeder, der vor so einem Mikrofon sitzt, möchte etwas erzählen. Und es ist wichtig, das auch zu hören. Und vielleicht kann sich jeder, der jetzt zuhört, mal hinterfragen, will ich das eigentlich hören oder bin ich nur sensationslüstern?
1: Der Spaziergang verbindet Menschen unterschiedlicher Generationen und Hintergründe. Was macht diese Teamdynamik für die Sendung aus und was macht das Ganze dann so besonders? Also wo kann man es hören?
2: Das Besondere ist, glaube ich, dass sich die Menschen zusammengefunden haben in einem gesetzten Alter und in einem sehr jugendlichen Alter.

0: also noch mit Schulreife. Und all die verbindet, dass sie etwas tun möchten für andere. Völlig uneigennützig, ehrenamtlich. Und diese Idee, die ist nicht nur theoretisch, sondern die wird in jeder Sendung praktisch spürbar.
1: Nach fast 100 Sendungen also, wie sehen Sie denn so die Zukunft, wenn Sie nach vorne gucken, vom Spaziergang und was möchten Sie in den kommenden Jahren noch erreichen?
0: Also wir hatten ja eben schon darüber gesprochen, dass wir uns eine gewisse Professionalität in dem Amateurhaften erarbeitet haben. Und was allen Beteiligten zugrunde liegt, ist der große Spaß, den sie dabei haben. Der Spaß an der Arbeit und der Spaß, mit der Gruppe zusammen etwas zu unternehmen. Natürlich auch etwas Besonderes, denn wer kommt schon jeden Monat ins Radio? Wer kann sich dieses Mediums bedienen? Das hat schon was. Und vielleicht hat ja der eine oder die andere, die das jetzt hört, Spaß daran. Also bitte gerne melden. Wir nehmen Sie mit Handkuss.
2: Soweit Wolfgang Mindermann vom Team der Sendung Der Spaziergang. Die 100. Ausgabe vom Spaziergang ist übrigens am Montag, den 1. Juni bei Radio Weser TV zu hören um 16 Uhr und dann bei Radio Weser TV Bremer Umland natürlich. Also viel Spaß beim Einschalten. Musik.

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1: Am Samstag, den 6. Juni, geht das Fair Weather Fest im Bremer Steintorviertel in den zweiten Tag. Das dezentrale Indoor-Festival mit den Schwerpunkten Punk, Hardcore und

Emo findet im Lagerhaus in der Lila Eule, im Eisen und im Calavera statt. Infos gibt's unter www.fairweatherfest.de. Am Sonntag, den 7. Juni, gibt es im Schlachthof in Bremen wieder Theater für Kinder. Das Kindertheater Schnurzpiepe hat diesmal das Stück Nordseepiraten im Gepäck. Ein Piratenabenteuer über Mut, Langeweile, Streitkultur, Rollenbilder, Mannschaftsgeist und das wilde, unverwechselbare Piratenleben. Los geht's um 11 Uhr. Blaze Bailey ist Mitglied der Metal Hall of Fame und erlangte internationale Bekanntheit durch seinen Beitritt zu den Metal-Legenden Iron Maiden, mit denen er zwischen 1994 und 1999 zwei Alben veröffentlichte und weltweit auf Tournee war. Nach seinem Ausstieg bei Maiden startete Blaze eine Solokarriere, in deren Verlauf er 14 Studioalben aufnahm. Nun gastiert er am 8. Juni im Oldenburger Cadillac. Los geht's um 20 Uhr. Die Punk-, Rock- und Alternative-Ikonen von Skunk Anansie gastieren am Dienstag, den 9. Juni im Pier 2 in Bremen. Skunk Anansie hat sie bereits 1994 gegründet und vor allem dank der enormen Bühnenpräsenz der Frontfrau, der kahlköpfigen Devour and Dyer-Kultstatus erreicht. Sie stehen für engagierte, leidenschaftliche, politische, feministische und antirassistische Texte. Los geht das Konzert um 20 Uhr. Das Royal Vintage Trio hat eine musikalische Vorliebe für den Rock'n'Roll der 50er und 60er Jahre. Mit drei Stimmen, Gitarre, Bass und Drums werden sie am Mittwoch, den 10. Juni im Bremer Bluesclub Meisenfrei Songs von Little Richard, Elvis, Beatles und Co. im Gepäck haben. Der Eintritt ist frei und los geht's um 20 Uhr. Einen Tag später wird es in der Meise musikalisch wieder etwas härter, wenn The Grey aus Braunschweig auf den Bühnenbrettern stehen werden. Sie spielen Musik von Black Sabbath, Thin Lizzy, Whitesnake oder Rainbow und wollen dem klassischen Rock eine moderne Attitüde beimischen. Auch hier ist der Eintritt frei. Energetisch und schweißtreibend wird dann der Freitagabend, wenn im Bremer Schlachthof Fat Freddy's Drop auf den Bühnenbrettern stehen werden. Fat Freddy's Drop ist eine Band aus Wellington, Neuseeland. Ihr Musikstil lässt sich als eine wilde Mischung aus Dub, Roots, Reggae, Soul, Elektro und Jazz beschreiben. In jedem Falle sehr tanzbar. Los geht's um 20 Uhr.

0: Und das war's mit der ersten Stunde Radio Visa TV am Morgen. Wir haben aber noch eine zweite Stunde vor uns. Die folgt dann nach den Nachrichten der Kollegen vom Deutschlandfunk. Kurz nach 7 hören wir uns also wieder zu einer weiteren Stunde mit Informationen aus der Region und einem bunten Musikprogramm. Ich hoffe, Sie bleiben noch dran. Und jetzt erst einmal die Nachrichten vom Deutschlandfunk. Ich sag mal, bis gleich.
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0: 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In Deutschland leben laut dem Paritätischen Gesamtverband so viele Menschen in Armut wie seit 2020 nicht mehr. Im vergangenen Jahr seien rund 13,3 Millionen Menschen arm gewesen, erklärte der Verband unter Berufung auf Zahlen des Statistischen Bundesamtes. Das sind etwa 16% der Bevölkerung. Den Angaben zufolge sind alleinerziehende und alleinlebende Personen am stärksten betroffen. Überdurchschnittlich hoch sei die Armut auch in den Altersgruppen zwischen 18 und 25 sowie ab 65 Jahren. Als arm gelten laut EU-Definition Menschen, die in einem Haushalt leben, der weniger als 60% des mittleren Nettoeinkommens aller Haushalte in Deutschland zur Verfügung hat. Im vergangenen Jahr lag die Grenze für einen alleinlebenden Menschen bei 1.445 Euro im Monat. Zum Einkommen gehören dabei unter anderem Löhne, Wohngeld, Kindergeld und andere Sozialleistungen. Bundesarbeitsministerin Baas dringt langfristig auf eine Einbeziehung von Beamtinnen und Beamten in die gesetzliche Rentenversicherung. Für eine große Reform sei ein gemeinsames System nötig, sagte Baas bei einer Veranstaltung der Rheinischen Post in Düsseldorf. Wenn alle einzahlten, wäre mehr im Topf und der Staat müsste nicht so viel zuzahlen, sagte die Ministerin, die zugleich SPD-Vorsitzende ist. Erste Schritte in Richtung einer Einbeziehung von Beamten könnten bei der jetzt geplanten Rentenreform bereits getan werden. Zuletzt hatte der Sozialverband Deutschland eine Einbindung von Beamten in die gesetzlichen Kranken- und Pflegeversicherung verlangt. Baas zeigte sich grundsätzlich auch offen für ein höheres Renteneintrittsalter über 67 Jahre hinaus nach 2031. Allerdings müsse es für die, die nicht so lange arbeiten könnten, spezielle Lösungen geben, betonte die SPD-Chefin. Das Europaparlament und die EU-Mitgliedstaaten haben sich darauf verständigt, Abschiebezentren in Drittstaaten einzurichten. Das teilte die zyprische Ratspräsidentschaft mit. Dort sollen abgelehnte Asylbewerber untergebracht werden, die nicht in ihre Herkunftsländer zurückgebracht werden können. Dies kann der Fall sein, wenn das Herkunftsland die Einreise verweigert oder zu dem Staat keine diplomatischen Beziehungen bestehen. Die Einigung umfasst auch neue Regeln dafür, wie abgelehnte Asylbewerber bei ihrer eigenen Abschiebung mitwirken müssen, wenn sie nicht verhaftet werden wollen. Zudem kann ihnen künftig EU-weit Unterhalt gekürzt werden. Auch die Beschlagnahmung von Reisedokumenten wird möglich. Das EU-Parlament und die Mitgliedstaaten müssen über die Neuregelungen noch formal abstimmen. In Dänemark ist gut zwei Monate nach der Parlamentswahl der Weg für eine neue Regierung frei. Die amtierende Ministerpräsidentin Frederiksen erklärte, sie habe eine Koalition aus Mitte-Links-Parteien gebildet. Teil der Minderheitsregierung sollen neben den Sozialdemokraten von Frederiksen die Sozialistische Volkspartei, die linksliberalen Radikale Venstre und die Moderate Partei sein. Insgesamt waren bei der Wahl im März 12 Parteien ins Parlament eingezogen. Aus der Ukraine werden erneut russische Raketen- und Drohnenangriffe auf Kiew gemeldet. Viele Einwohner suchten Zuflucht in U-Bahn-Stationen und Luftschutzkellern. Nach Augenzeugenberichten schlug eine Rakete in ein 24-stöckiges Wohnhaus ein, das daraufhin teilweise einstürzte. Bürgermeister Klitschko erklärte auf Telegram, in mehreren Stadtteilen seien Brände durch herabfallende Trümmerteile ausgebrochen. Mindestens 3 Menschen wurden laut Militär getötet. Russland hatte Kiew erst vor knapp 10 Tagen massiv mit Raketen und Drohnen angegriffen. Auch aus den Großstädten Charkiw, Dnipro und Saporischschja wurden russische Angriffe gemeldet. In Dnipro wurden laut offiziellen Angaben 4 Menschen getötet. Der Wetterbericht, die Lage. Nach kurzem Zwischenhocheinfluss greift von Westen her die nächste Störung über. Die Vorhersage. Im Westen und Südwesten Schauer und teils kräftige Gewitter, später auch in der Mitte und in Südbayern. Unwetter möglich. Im Nordosten und Osten bis nach Ostbayern wolkig mit sonnigen Abschnitten und weitgehend trocken. Höchstwerte 20 bis 27 Grad. Morgen wechselnd bewölkt mit Schauern bei 17 bis 23 Grad. Die weiteren Aussichten? Am Donnerstag Schauer und Gewitter, im Osten und Südosten erst am Abend Niederschläge. Temperaturen 18 bis 26 Grad.
1: Das waren die Nachrichten vom Deutschlandfunk. 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
2: A1 Osnabrück Richtung Bremen zwischen Dreieck Stuhr und Bremen-Hemelingen. 4 Kilometer stockender Verkehr vor der Baustelle.
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2: Und er sagt einen schönen guten Morgen ins Sendegebiet. Und wir haben wieder einiges noch vorbereitet. Wir blicken unter anderem nach Bremen zum Fair Weather Fest, was am Wochenende startet. Auch startet die Spargelsaison. Und Meta Butendieck ist ebenfalls mit einer neuen Geschichte am Start. Musik, die habe ich natürlich auch mitgebracht.

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0: So ganz allmählich startet für die Musikfans ja wieder die Festivalsaison, beziehungsweise sie hat eigentlich schon begonnen. Die ersten Festivals sind schon an den Start gegangen. Und auch bei uns im Sendegebiet, da hat es ja schon unter anderem in Bremen ein Indoor-Festival gegeben, nämlich das Hellseatic. Und nun steht schon wieder ein Festival auf dem Terminkalender. Und wer es musikalisch mit den Bereichen Punk, Hardcore, Emo hält, der wird mit dem Fairweather-Fest, das in Bremen stattfindet, allerbestens bedient. Am Wochenende steht das Fairweather-Fest an und Klaas Reiners ist einer der Organisatoren.
1: Ja, das Fairweather-Fest gibt es jetzt das zweite Mal in Bremen und dahinter stecken ein Veranstalterteam von 4 Personen, die alle schon mal in ihrem Leben oder in ihrer Geschichte Konzerte, kleinere Konzerte, Einzelkonzerte irgendwo veranstaltet haben und daraus ist dann schlussendlich vor 2 Jahren das Fairweather-Fest entstanden. Das Fairweather-Fest ist ein dezentrales Musikfestival. Das bedeutet, wir spielen mindestens 4 Bühnen parallel, alle indoor in verschiedenen Clubs. Und das Ganze findet statt im Bremer Steintorfviertel, alles rund um diese Waldkreuzung. Und jeder Club ist fußläufig innerhalb von 5 Minuten maximal erreichbar.
0: Und die Clubs sind dann das Kulturzentrum Lagerhaus, die Lila Eule, das Calavera und das Eisen. Allesamt Locations mit großer Tradition im Bremer Steintorviertel. Und in diesen Clubs wird es dann an 2 Tagen gut 35 Shows zu sehen und zu erleben geben. Ein Festivalticket gilt zwar für alle Shows, aber wer die Locations im Viertel kennt, der weiß, dass es sich empfiehlt, bei einigen Shows, die man unbedingt sehen möchte, früh vor Ort zu sein. Aber keine Sorge, so Reiners, selbst wenn man mal einen Gig verpassen sollte, bekommt man definitiv genug Musik fürs Geld zu sehen.
1: Also das Lagerhaus steht für sich alleine und da wird immer jeder und jede, die ein Ticket besitzt, rein können. Bei den kleineren Bühnen ist es tatsächlich so, first come, first serve, wobei bei den kleinsten Bühnen im Eisen und im Calavera, die in der Regel parallel gespielt werden, sprich die Entscheidung steht dann, ob rechts oder links sozusagen.
0: Und genau letztere Möglichkeit, eben sowohl links oder rechts oder eben in unmittelbarer Nähe ein Konzertevent zu erleben, war letztlich ausschlaggebend für die ganze Idee fürs Fairweather-Fest.
1: Wir sind ja alles Läden, in die wir auch selber privat gehen und immer gegangen sind. Und die Idee, die ganz am Anfang stand, ist ja eben einfach, Mensch, wir haben so viele coole Läden, wir haben so viele coole Clubs und das sind ja noch nicht mal alle, die wir im Viertel haben. Warum verbindet man das nicht, wenn die alle so dicht beieinander liegen? Dann haben wir doch alle irgendwo eine Win-Win-Situation und also vor allen Dingen das Publikum hat kurze Wege und trotzdem einen absoluten Festivalcharakter. Die Clubs haben was davon, dass sie voll sind und dass sie bespielt werden und wir haben ja außer einem Haufen Arbeit auch eine Menge Spaß daran.
0: Die Idee, Musikfreunde auf relativ engem Raum im kultigen Steintorviertel zusammenzubringen, ist im vergangenen Jahr voll und ganz aufgegangen, erinnert sich Klaas Reiners.
1: Es war eine ganz tolle Atmosphäre einfach. So zwischen Lagerhaus, Eule und das Eisen, was ja praktisch, wenn man das so will, an einer Straße liegt oder an einem Straßenstrang liegt. Es war eine wunderbare Atmosphäre. Die Leute standen draußen, haben Bier getrunken, haben sich unterhalten, es haben sich Grüppchen gebildet, es haben sich neue Freundschaften gebildet. Dann konnte man wieder reingehen und eine Show sehen und ist wieder rausgegangen, hat sich über die Show unterhalten. Und es war einfach eine sehr feine und tolle Community, die da entstanden ist. Davon hat auch das Flair von dem Fairweather-Fest total gelebt und da hoffen wir ganz klar, dass das dieses Jahr wieder so schön wird einfach.
0: Am kommenden Freitag und Samstag kann es also wieder schön werden, wenn im Steintorviertel das Fairweather-Fest an den Start geht. Mit dabei sind dann etwa die lokalen Matadoren Dramatist, Scheitern aus Berlin oder Jule aus Hamburg auf der Webseite www.fairweatherfest.de. Da kann man übrigens nachlesen, wann welche Band wo genau spielt.

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1: Mit Finja Baumann die Schlagzeilen. Markierungsarbeiten, Anschlussstellen der A27 gesperrt. Polizei sucht. Unbekannter überfällt Tankstelle mit Messer und Hammer in Bremen. Polizei sucht. Mann bedroht Zugpersonal und wirft Stein. Und Baubeginn. 13 Kilometer langes Autobahnteilstück der A20. A27. Die Autobahn GmbH meldet derzeit Markierungsarbeiten auf der Fahrbahn der A27. Heute werden die Anschlussstellen Verden Nord bearbeitet. Die Sperrung der Anschlussstellen geht in beide Richtungen. Am Mittwoch geht es mit den Arbeiten bei den Anschlussstellen Achim Nord und Achim Ost weiter. Allerdings in Fahrtrichtung Bremen. Gesperrt werden die Auf- und Abfahrten jeweils von 9 bis 15 Uhr. Bremen. In der Nacht zu Montag hat ein Unbekannter eine Tankstelle in Gröpeling überfallen. Nach bisherigen Erkenntnissen beschädigte er mit einem Hammer die Fensterscheibe eines Büroraums und brach in die Innenräume ein. Dann bedrohte er den 24-jährigen Mitarbeiter mit einem Messer und forderte, die Kasse zu öffnen. Der Räuber entnahm Bargeld und flüchtete anschließend durch das zuvor eingeschlagene Fenster. Die Polizei Bremen sucht nun nach ZeugInnen. Lunestedt. Am Freitag kam es zu einem Vorfall in einem Zug bei Lunestedt. Der Regionalzug war von Bremen nach Bremerhaven unterwegs. Nach Angaben der Bundespolizei soll ein 54-Jähriger während einer Ausweiskontrolle beleidigt und gedroht haben. Der Mann habe zuvor im Zug Alkohol getrunken und geraucht. Dann habe er die Notbremse gezogen und soll bei Lunestedt auf freier Strecke ausgestiegen sein. Anschließend soll er den Zugbegleiter und den Lokführer mit Steinen aus dem Gleisbett beworfen haben und flüchtete. Die beiden Bahnmitarbeiter blieben unverletzt. Die Polizei konnte den 54-Jährigen später festnehmen. Weil er möglicherweise auch andere Fahrgäste belästigt haben könnte, bittet die Polizei, dass ZeugInnen und mögliche Geschädigte sich melden. Niedersachsen. Gestern gab es den ersten Spatenstich der A20 beim Ferienhausgebiet Seepark Lehe in der Gemeinde Wiefelstede. Dort entsteht das 13 Kilometer lange Autobahnteilstück durchs Ammerland. Die Autobahn soll auch die A28 und A29 miteinander verbinden. Die Autobahn GmbH des Bundes spricht von einem Meilenstein und einem bedeutenden Infrastrukturprojekt für ganz Norddeutschland. In Niedersachsen besteht bis jetzt nur für diesen kleinen Teil ein Baurecht. Die meisten Bauabschnitte der A20 mit 200 Kilometer langer Strecke sind noch in Planung. Die geschätzten Gesamtkosten liegen bei 8,5 Milliarden Euro.
2: Das Wetter vor Ort.
3: Heute ist es zu Tagesbeginn stellenweise noch etwas wolkig.

0: 13, Delmenhorst und Bremen 14, Cuxhaven und Bremerhaven 15 Grad, Nordenham 16 und Spitzenreiter ist einmal mehr Bohave mit derzeit 17 Grad.
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0: Und wie immer auch der Blick auf die aktuelle Verkehrssituation. Und da gilt nach wie vor, zwischen Dreiecksturm, Bremen-Hemelingen gibt es Stau vor der Baustelle. Bislang sind es 6 Kilometer Stau auf der A1. Ansonsten ist es noch ruhig im Sendegebiet. Wir wünschen weiter eine gute Fahrt, am besten natürlich mit Radio Weser TV im Ohr.
2: Tschüss. 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

0: Spargel und Erdbeeren, das sind die beiden Leckereien im Juni und für beide Kulturen sind die Anbaubedingungen bisher ausgezeichnet gewesen in diesem Jahr. Dennis Pumm, der hat aber mal genauer nachgefragt.
1: Bevor wir uns gleich auf die Erdbeeren stürzen, noch ein kurzer Ausflug auf die Spargelfelder. Und da lautet das Fazit bisher: keine Kapriolen und volle Körbe, sagt Fred Eickhorst vom Verband der Spargel- und Beerenbauern in Oldenburg.
2: Ja, unsere spargelanbauende Betriebe sind dieses Jahr sehr zufrieden. Wir sind früh in die Saison gestartet, hatten keine Wetterkapriolen. Das Angebot und die Nachfrage haben immer zueinander gepasst.
1: Und die Ernte, die ist ja noch lang nicht vorbei. Wer das Spargelessen bisher verpasst hat, es geht noch weiter.
2: Wir freuen uns bis zum 24.06. Johanni, bis dort Spargel zu stechen. An der einen oder anderen Stelle auch darüber hinaus, wenn Anlagen weiter gestochen werden, das letzte Jahr gestochen werden, dann kann es an der einen oder anderen Stelle auch noch ein paar Tage länger Spargel geben. Also bis zum 24.06. Spargel essen.
1: Und dazu als Nachteil.

0: ist natürlich Erdbeeren. Die haben jetzt Hochsaison im Freiland. Da es zwischendurch noch etwas kalt war, mussten viele noch unter Folie wachsen. Aber jetzt kriegen sie endlich die pralle Sonne auf den Kopf und frische Luft, so Eickhorst.
1: Ja, die Erdbeersaison ist wie auch die Spargelsaison sehr früh in den Folientunnel gestartet durch die enormen Sonneneinstrahldauer im Frühjahr. Im Freiland hat sich die Ernte ein bisschen verzögert durch den Kälteeinbruch um die Eisheiligen, aber auch dort sind wir jetzt angekommen. Die Ernte im Freiland und auch die Selbstpflückfelder öffnen nach und nach.
0: Und wenn Sie jetzt in den Supermarkt gehen, haben Sie vielleicht schon deutsche Erdbeeren in den Supermärkten gesehen und die können sich auch wirklich sehen lassen. Finde nicht nur ich.
1: Die Qualitäten sind sehr gut. Wir hatten keine größeren Wetterkapriolen und bei der Reife der Früchte im Freiland ist es wichtig, dass wir nicht so viel Regen bekommen und viel Sonne. Beides haben wir zurzeit und wir freuen uns auf eine lange Erdbeersaison mit süßen Früchten.
2: Das macht ja nun richtig Appetit und ich muss Ihnen ja nun nicht erzählen, in wie vielen Variationen wir diese süßen Früchte wegputzen können. Davon auch reichlich gerne, denn sie sind nicht nur lecker, sondern sie sind ja auch noch gesund. Rund 3,5 Kilo Erdbeeren verputzt jeder Deutsche im Schnitt übrigens pro Jahr. Hätten Sie das gewusst? Na dann, guten Appetit.

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2: Heute ist Dienstag, der 2. Juni und damit ein ganz besonderer Tag, zumindest in den USA. Denn heute wird der sogenannte National Leave the Office Early Day gefeiert. Auf Deutsch der Mach-früher-Feierabend-Tag. Ins Leben gerufen hat diesen kuriosen Aktionstag die amerikanische Produktivitätscoachin und Autorin Laura Stack. Und zwar im Jahr 2004 anlässlich ihres eigenen Buches mit dem passenden Titel Leave the Office Earlier. Das Datum, der 2. Juni, ist dabei ganz pragmatisch gewählt. Es ist schlicht Lauras Geburtstag. Und wer möchte schon seinen Ehrentag mit einem langen Arbeitstag verbringen? Wer jetzt denkt, klingt nach einem Freibrief fürs Blaumachen, weit verfehlt. Stack ist Produktivitätsexpertin und darum geht es ihr auch an diesem Tag. Wer seine Aufgaben effizient erledigt und das Team gut koordiniert, der soll sich den frühen Feierabend verdienen. Erst die Arbeit, dann das Vergnügen. Aber bitte heute ein bisschen früher als sonst. Eine Idee, die sich weltweit sehen lassen kann. Denn mal ehrlich, ein bisschen mehr Freizeit, ein bisschen weniger Bürostress, das klingt doch verlockend, egal ob in den USA, in Deutschland oder sonst wo auf der Welt. In diesem Sinne schaffen wir es heute alle mal ein bisschen früher nach Hause. Denn heute, am Dienstag, den 2. Juni, ist der National Leave the Office Early Day bzw. der Mach-früher-Feierabend-Tag.

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1: Am Samstag, den 6. Juni, geht das Fair-Weather-Fest im Bremer Steintorviertel in den zweiten Tag. Das dezentrale Indoor-Festival mit den Schwerpunkten Punk, Hardcore und Emo findet im Lagerhaus in der Lila Eule, im Eisen und im Calavera statt. Infos gibt's unter www.fairweatherfest.de. Am Sonntag, den 7. Juni, gibt es im Schlachthof in Bremen wieder Theater für Kinder. Das Kindertheater Schnurzpiepe hat diesmal das Stück Nordseepiraten im Gepäck. Ein Piratenabenteuer über Mut, Langeweile, Streitkultur, Rollenbilder, Mannschaftsgeist und das wilde, unverwechselbare Piratenleben. Los geht's um 11 Uhr. Blaze Bailey ist Mitglied der Metal Hall of Fame und erlangte internationale Bekanntheit durch seinen Beitritt zu den Metal-Legenden Iron Maiden, mit denen er zwischen 1994 und 1999 zwei Alben veröffentlichte und weltweit auf Tournee war. Nach seinem Ausstieg bei Maiden startete Blaze eine Solokarriere, in deren Verlauf er 14 Studioalben aufnahm. Nun gastiert er am 8. Juni im Oldenburger Cadillac. Los geht's um 20 Uhr. Die Punk-, Rock- und Alternative-Ikonen von Skunk Anansie gastieren am Dienstag, den 9. Juni im Pier 2 in Bremen. Skunk Anansie hat sich bereits 1994 gegründet und vor allem dank der enormen Bühnenpräsenz der Frontfrau, der kahlköpfigen Deborah Ann Dyer, Kultstatus erreicht. Sie stehen für engagierte, leidenschaftliche, politische, feministische und antirassistische Texte. Los geht das Konzert um 20 Uhr. Das Royal Vintage Trio hat eine musikalische Vorliebe für den Rock'n'Roll der 50er und 60er Jahre. Mit drei Stimmen, Gitarre, Bass und Drums werden sie am Mittwoch, den 10. Juni im Bremer Bluesclub Meisenfrei Songs von Little Richard, Elvis, Beatles und Co. im Gepäck haben. Der Eintritt ist frei und los geht's um 20 Uhr. Einen Tag später wird es in der Meise musikalisch wieder etwas härter, wenn The Grey aus Braunschweig auf den Bühnenbrettern stehen werden. Sie spielen Musik von Black Sabbath, Thin Lizzy, Whitesnake oder Rainbow und wollen dem klassischen Rock eine moderne Attitüde beimischen. Auch hier ist der Eintritt frei. Energetisch und schweißtreibend wird dann der Freitagabend, wenn im Bremer Schlachthof Fat Freddy's Drop auf den Bühnenbrettern stehen werden. Fat Freddy's Drop ist eine Band aus Wellington, Neuseeland. Ihr Musikstil lässt sich als eine wilde Mischung aus Dub, Roots, Reggae, Soul, Elektro und Jazz beschreiben. In jedem Falle sehr tanzbar. Los geht's um 20 Uhr.

Und die Musik kündigt es an. Das war's schon wieder mit Radio Weser TV. Am Morgen gleich trennen sich wieder die Wege der 90,7 und der 92,5. Wir sind um 14 Uhr aber nochmal zusammen da für Radio Weser TV am Nachmittag. Und dann gibt es 2 Stunden Informationen aus der Region und wieder auf beiden Frequenzen. Die werden auch wieder morgen früh zusammengeschaltet bei Radio Weser TV. Am Morgen dann gibt es eine neue Ausgabe, bei der Sie hoffentlich wieder mit dabei sind. Ich sage Tschüss und Bye-bye, kommen Sie gut durch diesen Tag.

0: auch geheime Aufnahmen erhalten aus FIFA-Sitzungen aus dem Jahr 2016, wo eben deutlich wird, wie Infantino hinter den Kulissen agiert.
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2: 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Die Nachrichten. Zunächst die Übersicht. Angesichts neuer Zahlen zur Entwicklung der Armut in Deutschland warnt der Paritätische Wohlfahrtsverband vor Kürzungen im Sozialsystem. Das Europaparlament und die EU-Mitgliedstaaten haben sich darauf verständigt, Abschiebezentren in Drittstaaten einzurichten. Bundesentwicklungsministerin Alaa Baliradovan hat im Deutschlandfunk einen nachhaltigen Waffenstillstand für den Libanon angemahnt. Die Meldungen im Einzelnen. Angesichts neuer Zahlen zur Entwicklung der Armut in Deutschland hat der Paritätische Wohlfahrtsverband vor Kürzungen im Sozialsystem gewarnt. Zusätzliche Einsparungen würden die Krise verschärfen, sagte Hauptgeschäftsführer Rock im Deutschlandfunk. Als Beispiel nannte er das Wohngeld und den Unterhaltsvorschuss für Alleinerziehende. Rock verwies darauf, dass die Armutsquote zuletzt zweimal in Folge gestiegen sei. Laut jüngsten Berechnungen des Gesamtverbandes lebten im vergangenen Jahr rund 13,3 Millionen Menschen in Deutschland in Armut. Das sind etwa 16% der Bevölkerung. Die höchste Armutsquote hat demnach Bremen, gefolgt von Sachsen-Anhalt. Am niedrigsten ist sie in Bayern und Baden-Württemberg. Als arm gelten laut EU-Definition Menschen, die in einem Haushalt leben, der weniger als 60% des mittleren Nettoeinkommens aller Haushalte in Deutschland zur Verfügung hat. Zum Einkommen zählen auch Wohn- und Kindergeld und andere Sozialleistungen. Bundesarbeitsministerin Baas dringt langfristig auf eine Einbeziehung von Beamtinnen und Beamten in die gesetzliche Rentenversicherung. Für eine große Reform sei ein gemeinsames System nötig, sagte Baas bei einer Veranstaltung der Rheinischen Post in Düsseldorf. Wenn alle einzahlten, wäre mehr im Topf und der Staat müsse nicht so viel zuzahlen, sagte die Ministerin, die zugleich SPD-Vorsitzende ist. Erste Schritte in Richtung einer Einbeziehung von Beamten könnten bei der jetzt geplanten Rentenreform bereits getan werden. Zuletzt hatte der Sozialverband Deutschland eine Einbindung von Beamten in die gesetzliche Kranken- und Pflegeversicherung verlangt. Baas zeigte sich grundsätzlich auch offen für ein höheres Renteneintrittsalter über 67 Jahre hinaus nach 2031. Allerdings müsse es für die, die nicht so lange arbeiten könnten, spezielle Lösungen geben, betonte die SPD-Chefin. Der Bürgermeister der niederländischen Grenzstadt Nijmegen, Brüls, hat die deutschen Grenzkontrollen kritisiert. Als diese 2024 vorübergehend eingeführt worden seien, habe er dafür noch Verständnis gehabt, sagte Brüls der deutschen Presseagentur. Mittlerweile belasten sie aber die Beziehungen zwischen beiden Ländern. Für Pendler und Betriebe im Grenzgebiet seien die Wartezeiten ein tägliches Ärgernis, das viel Zeit und damit auch Geld koste. Brüls hält die Kontrollen zudem für wenig effizient. Wer illegal die Grenze überqueren wolle, könne dies leicht an anderen Stellen tun. Man müsste schon ziemlich dumm sein, wenn man als Schleuser ausgerechnet daher fährt, wo kontrolliert werde, meinte Brüls. Bundesinnenminister Dobrindt, CSU, hatte kürzlich erklärt, dass er trotz der gesunkenen Zahl von Asylbewerbern an den Grenzkontrollen

Polen festhalten will. An allen deutschen Außengrenzen gibt es seit September 2024 wieder Kontrollen, um die Zahl der unerlaubten Einreisen einzudämmen. Sie wurden dreimal verlängert, zuletzt bis Mitte September dieses Jahres. Das Europaparlament und die EU-Mitgliedstaaten haben sich darauf verständigt, Abschiebezentren in Drittstaaten einzurichten. Das teilte die zyprische Ratspräsidentschaft mit. Dort sollen abgelehnte Asylbewerber untergebracht werden, die nicht in ihre Herkunftsländer zurückgebracht werden können. Dies kann der Fall sein, wenn das Herkunftsland die Einreise verweigert oder zu dem Staat keine diplomatischen Beziehungen bestehen. Die Einigung umfasst auch neue Regeln dafür, wie abgelehnte Asylbewerber bei ihrer eigenen Abschiebung mitwirken müssen, wenn sie nicht verhaftet werden wollen. Zudem kann ihnen künftig EU-weit Unterhalt gekürzt werden. Auch die Beschlagnahmung von Reisedokumenten wird möglich. Das EU-Parlament und die Mitgliedstaaten müssen über die Neuregelungen noch formal abstimmen. Bundesentwicklungsministerin Alabali Radovan fordert einen nachhaltigen Waffenstillstand für den Libanon. Die Terrororganisation Hisbollah müsse ihre Angriffe auf den Norden Israels einstellen, sagte die SPD-Politikerin im Deutschlandfunk. Zugleich lobte sie US-Präsident Trump wegen dessen jüngster Initiative um eine Deeskalation zwischen Israel und der Hisbollah. Laut Alabali Radovan unterstützt Deutschland die libanesische Regierung. Diese sei die erste, die überhaupt bereit sei, die Hisbollah zu entwaffnen, meinte sie. Gestern hatte die Ministerin eine Libanon-Reise aus Sicherheitsgründen abgebrochen. Im Bemühen um eine Friedenslösung kommen heute Vertreter aus Israel und dem Libanon erneut in Washington zusammen. Die Gesprächsrunde im US-Außenministerium ist die vierte seit Verkündung der Feuerpause Mitte April. Ungeachtet der Waffenruhe mit der libanesischen Regierung dauern die Kämpfe zwischen der israelischen Armee und der Hisbollah an. Die Präsidentin der UNO-Vollversammlung, Baerbock, hat sich angesichts der aktuellen Kriege und Konflikte für eine Reform der Vereinten Nationen ausgesprochen. Das sei mehr als überfällig, sagte die Grünen-Politikerin und frühere Außenministerin der deutschen Presseagentur in New York. Wer die Weltorganisation stärken wolle, dürfe das Feld nicht jenen überlassen, die die UNO abschaffen wollten. Für viele der 193 Mitgliedsländer, von denen manche keine Demokratien seien, seien Kompromisslösungen unbekannt. Die Zeiten, in denen man im diplomatischen Umgang Krisen im Konsens lösen konnte, seien vorbei. Die Vollversammlung entscheidet heute über Baerbocks Nachfolge. Es kandidieren der zyprische Spitzendiplomat Kakouris und der Außenminister von Bangladesch, Rahman. Baerbock hatte den Vorsitz im September vergangenen Jahres übernommen. Die Amtszeit ist auf ein Jahr begrenzt. In Dänemark ist gut zwei Monate nach der Parlamentswahl der Weg für eine neue Regierung frei. Die amtierende Ministerpräsidentin Frederiksen erklärte, sie habe eine Koalition aus Mitte-Links-Parteien gebildet. Teil der Minderheitsregierung sollen neben den Sozialdemokraten von Frederiksen die Sozialistische Volkspartei, die linksliberalen Radikale Venstre und die Moderate Partei sein. Insgesamt waren bei der Wahl im März 12 Parteien ins Parlament eingezogen. Aus der Ukraine werden erneut russische Raketen- und Drohnenangriffe auf Kiew gemeldet. Viele Einwohner suchten Zuflucht in U-Bahn-Stationen und Luftschutzkellern. Nach Augenzeugenberichten schlug eine Rakete in ein 24-stöckiges Wohnhaus ein, das daraufhin teilweise einstürzte. Bürgermeister Klitschko erklärte auf Telegram, in mehreren Stadtteilen seien Brände durch herabfallende Trümmerteile ausgebrochen. Mindestens 3 Menschen wurden laut Militär getötet. Russland hatte Kiew erst vor knapp 10 Tagen massiv mit Raketen und Drohnen angegriffen. Auch aus den Großstädten Charkiw, Dnipro und Saporischschja wurden russische Angriffe gemeldet. In Dnipro wurden laut offiziellen Angaben 4 Menschen getötet. Und hier noch einmal die Übersicht. Angesichts neuer Zahlen zur Entwicklung der Armut in Deutschland warnt der Paritätische Wohlfahrtsverband vor Kürzungen im Sozialsystem. Das Europaparlament und die EU-Mitgliedstaaten haben sich darauf verständigt, Abschiebezentren in Drittstaaten einzurichten. Bundesentwicklungsministerin Alabali Radovan hat im Deutschlandfunk einen nachhaltigen Waffenstillstand für den Libanon angemahnt.

0: Der Wetterbericht, die Lage. Nach kurzem Zwischenhocheinfluss greift von Westen her die nächste Störung über. Die Vorhersage. Im Westen und Südwesten Schauer und teils kräftige Gewitter, später auch in der Mitte und in Südbayern. Unwetter möglich. Im Nordosten und Osten bis nach Ostbayern wolkig mit sonnigen Abschnitten und weitgehend trocken. Höchstwerte 20 bis 27 Grad. Morgen wechselnd bewölkt mit Schauern bei 17 bis 23 Grad. Die weiteren Aussichten? Am Donnerstag Schauer und Gewitter, im Osten und Südosten erst am Abend Niederschläge. Temperaturen 18 bis 26 Grad. Und nun noch die Temperaturen von heute früh 7 Uhr. Greifswald 16 Grad, Hamburg 16 Grad, Bremen 15, Hannover 16 Grad, Berlin 15 Grad, Leipzig 15 Grad, Köln 15 Grad, Dresden 13 Grad, Frankfurt am Main 15 Grad, Stuttgart 14 Grad, Freiburg 14 Grad und München 12 Grad. Das waren die Nachrichten.
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Einen wunderschönen guten Morgen ins Weite Radioland zu einer neuen Ausgabe von Local Radio. Durch die Sendung am Mikrofon begleitet euch euer Locke, Sendeverantwortlich ist wie immer Hans-Hermann Lassner. Das heutige Thema ist Art Rock und Umzu. Das Ganze geht bis 12 Uhr mittags. Für alle, die neu dazuhören, genau, erstmal herzlich willkommen. Und dies ist eine Musiksendung mit nicht ganz so viel Information, aber mit viel Musik. Und dann starten wir auch schon die Sendung mit A Perfect Circle, eine progressive Art Supergroup 99 vom Gitarristen Billy Howard gegründet und dem Tool-Sänger Maynard James.

Nächste Band ist eine legendäre britische Rockband, 69 in Devon gegründet, mit dem Namen Wishbone Ash. Einer übrigens der fleißigsten, die CDs oder Platten rausgebracht haben, weit über 50 Stück oder sowas. Also unglaublich, was die an Palette da aufwarten. The Way of the World heißt das Stück.

Tja, weiter geht es mit der Band 75 vom Toningenieur und Produzenten Alan Parson und dem Singer-Songwriter Eric Wolfson gegründet. The Alan Parson Project, genau. Und das Stück heißt Sirius, aber das fette Brett.

8.36 Uhr und die Art Rock Band aus Köln, Triumvirat, liegt hier vor mir. Gegründet von Jürgen Fritz, Keyboard, Hans Baltelt, Schlagzeug und Dick W. Frangenberg, Bass. Ja, das waren die Leute überhaupt damals. Und das Stück heißt The March to the Eternal City.

Ja, ein paar Grüße haue ich raus. Alle, die heute auf der Antenne zuhören, auf der 92,5 Megahertz. Schön, dass ihr dabei seid. Ja, auf DAB Plus auch toll. Und über Livestream oder aber auch andere Medien über Handy oder was weiß ich alles gibt. Hauptsache, ihr seid dabei. Und an meiner Facebook-Gruppe natürlich an Gundolf Bayerle, Ingo Behling und an Maria. Schön, dass ihr letzten Donnerstag da wart. Klaus Kehe, Nossi. Ja, ich versuche heute Morgen dir deine Arbeit zu versüßen. Liebe Grüße an Gisela, Stefan Strute, Andreas Günther, Neli Koko, Lars Rebensdorf, Erik Schmidt, Thomas Meyer, Thomas T. und an meinen Kolleginnen Radio Wellenbahn. Richtig. Natürlich auch an Oliver Popp, ist ja klar. Da kann man auch mal grüßen, genau. Ich habe ja hier im Moment noch einen anderen Freund, Olli, und der ist immer noch im Koma. Und aus diesem Grund werde ich heute zwei Pink Floyd-Stücke spielen, aber noch sind sie nicht aufgelegt. Deswegen geht das jetzt hier gleich mit dem nächsten Stück weiter. Und zwar, jetzt ist er mir abgehauen, da. Und zwar Andreas Vollenweider, geboren 1953 in Zürich, ist ein weltbekannter Schweizer Komponist, Multiinstrumentalist, der vor allem durch das Spiel auf einer selbstmodifizierten elektroakustischen Harfe Berühmtheit erlangte. Artrock, New Age, Jazz, Klassik, Weltmusik, also da wird er eingeordnet. Und das Stück heißt The White Boat.

0: Ja, das ist Andreas Vollenweider. Abgefahrene Mucke auf Harfe, was soll's. Ne? Vielleicht so ein bisschen untergegangen bei vielen, aber er war mal ganz in. Also. So, wir haben jetzt 8.55 Uhr und der erste Hammerhit der Woche startet jetzt.
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Ja, die Band hieß The White of Silence, Echoes Beyond the Glass. Genau, und die nächste Band haben wir hier schon aufliegen, die heißt nämlich Archiv, eine britische Band, 94 gegründet von Danny Griffiths, und hört aber selbst mit dem Namen Controlling Crowds.

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1: Nächste Band, 71 gegründet in Köln-Bonn. Unglaublich, ne? Mit den Namen Satin Wall, eine bekannte deutsche Art- und Progressive-Rockband. Und die bringen

Ja, ich hoffe, ihr fühlt euch wohl, eure Ohren sind gespannt, sicherlich auch auf das nächste Stück, denn die Band heißt Caterpillar, war eine britische progressive Art-Rock-Band, die Anfang 1970er Jahre gegründet wurde und eine außergewöhnliche jazzorientierten Stil mit ausgeprägten Bläsersätzen und dem markanten expressiven Gesang von Frontfrau Anne Meek bekannt wurde. Richtig. Ja, das Stück heißt Is Cold Only Happened to Me?

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1: Ja, heute etwas verfrüht, aber wir haben hier auch noch ordentlich was vor. Wir haben noch super geile lange Stücke und das wird noch richtig klasse. Aber jetzt Dermold Nummer 2.

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1: Tja, nächste Band ist RPWL aus Freising in Bayern. Gegründet wurde die Formation 97 und ist eine progressive Rock- und Art-Rock-Band. Genau, RPWL, Home Again.

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1: Gegründet 1990 als Glacier Eagle im Raum Bern, Schweiz, dann umbenannt in den Namen Cosmos, gibt's die Band als Artrock-Band und sie bringen euch hier mit In the Dark of the Night.

Zu der Band Kosmos aus der Schweiz muss ich dazu sagen, dass die Vorbilder sozusagen Bands wie Pink Floyd waren. Jetzt gehen nochmal ganz harte Grüße an Olli, der immer noch im Koma liegt, und wäre schön, wenn ihr alle mal ein bisschen die Daumen drückt. Ein Pink Floyd-Fan und natürlich auch hier ein Hörer aus unserem Kreise. Da nochmal gute Besserung in der Richtung, und natürlich spielen wir jetzt Pink Floyd. 1965 in London standen Syd Barrett, Roger Waters, David Gilmour und Richard Wright, Nick Mason vor dem Tower und haben überlegt, eine Band zu gründen. Und dann haben sie das getan und wurden einer der bekanntesten Art-Rock-Bands und Psychedelic und was da alles drinne steckt, kann man gar nicht alles aufzählen. Ja, bis heute, ja, immer noch die Superband, obwohl es die ja nicht mehr gibt. So, und Sam, eine unreleased alternativ Extended Version.

Tja, das war Funkadelic, ganz genau. In den 60ern sind die rausgekommen, so lange ist das her. Die nächste kommt aus Hannover, Eloy, da brauche ich glaube ich nicht viel sagen. Und Poison Creation kommt jetzt.

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1: Tja, am 15. Mai 1953 wurde Michael Gordon Oldfield in Reading, England geboren. Weltbekannter britischer Multiinstrumentalist, Komponist. Mit 19 Jahren brachte er ein legendäres Album heraus, Tubular Bells. Genau, wir alle kennen das und genau das spiele ich jetzt. Tubular Bells in voller Länge, das geht 25 Minuten.

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Tja, jetzt nochmal ein Pink Floyd-Stück. Den brauche ich ja nicht wieder vorstellen. Shine On Crazy Diamond in voller Version.

Ja, das war Pink Floyd, liebe Freunde, in voller Länge. Und so soll das ja auch sein. Sonst bringt das ja auch keinen Spaß. Diese kurzen Versionen, da kann ich gar nicht gut drauf. Aber lang, da kann jeder Musiker für sich natürlich dann auch mal sich in den Vordergrund spielen. Erstmal vielen Dank für alle, die hier Kommentare hinterlassen haben. Das ist ja hier Nossi an die Abteilung. Natürlich auch schön, dass die das auch gefallen hat. Ganz liebe Grüße eben halt auf die Arbeit von Nossi. Und dann war ja noch Erika Schmidt im Auto unterwegs. Und auch da ganz liebe Grüße. Ja, Tubular Bells, ich glaube, das hat lange keiner mehr voll ausgespielt. Es gibt ja immer noch die Kurzfassung oder die Modern-Fassung. Also es gibt ja viel. Ne, es gibt ja ganz viele. Mausi! Ich spiele jetzt nochmal von Genesis The Music Box.

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1: Tja, das waren 4 Stunden Local Radio, lecker Musik ohne Reinquatschen durch die Sendung. Am Mikrofon begleitete euch euer Locke. Sendeverantwortlich war wie immer Hans-Hermann Lassner. Ja, und wenn ihr Lust habt, schaltet nächsten Dienstag wieder ein, wenn es heißt Local Radio, lecker Musik ohne Reinquatschen, dann wieder mit einem anderen Thema. Und immer dran denken, die Festplatte zu erhöhen, denn es gibt mehr Musik, als wir uns vorstellen können. In diesem Sinne, ciao, ciao. Euer Locke. Liebe Grüße noch vom Brain. Und mein letztes Stück ist von Manfred Mann's Earth Band, The Road to Babylon. Und dann entlasse ich euch in einen weiteren schönen Tag.

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1: Und einen wunderschönen guten Tag da draußen an den Radiogeräten. Hier ist eure Kira. Und ja, das war gerade mein absolut eigener, brandneuer Startjingle. Ihr glaubt gar nicht, was passiert ist. Uli hat die letzte Sendung wohl nachgehört und war so begeistert von meinen Moderationsfähigkeiten, dass er mir hochoffiziell das Mikrofon für meine ganz eigene Sendung überlassen hat. Ab jetzt darf ich euch hier regelmäßig mit dem besten Modern Country versorgen. Und das Beste, meine eigene E-Mail-Adresse. kira@basicfm.de ist jetzt auch ganz offiziell im System hinterlegt. Also schreibt mir fleißig. Aber genug geredet. Wir sind hier, um das Studio zu rocken. Für meine allererste eigene Show habe ich einen absoluten Meilenstein des modernen Country Rock als Opener herausgesucht. Ein Song, der

ein paar Jahre auf dem Buckel hat, aber den Begriff Modern Country damals quasi neu definiert hat. Wir starten rein mit Big and Rich und ihrem legendären Brett Save a Horse, Ride a Cowboy.

So, die erste Rockrunde haben wir hinter uns. Jetzt schalten wir mal einen Gang runter und bringen ein bisschen charmanten Flirtfaktor in den Tag. Ich habe für euch einen Song eingepackt, bei dem man einfach sofort mitsummen muss. Hier ist der sympathische Lockenkopf aus Georgia, Billy Currington mit Hey Girl. Bevor der Song startet, gibt es noch eine kleine Story dazu. Als die Nummer 2013 rauskam, ist sie schnurstracks auf Platz 1 der Country-Charts marschiert. Und das völlig zu Recht. Der Song ist im Grunde die perfekte, absolut tiefentspannte Anleitung für den ersten Schritt beim Daten. Billy singt da nicht über kitschige Romantik, sondern er quatscht das Mädel seiner Träume einfach ganz locker von der Seite an. Hey Girl eben. Der Beat ist so smooth, dass er direkt in die Beine geht. Und seine Stimme ist einfach wie eine warme Sommerbrise. Hier ist Billy Currington.

Wir bleiben direkt beim richtig guten Sound. Aber jetzt bringen wir mal eine gehörige Portion Humor in die Playlist. Es gibt ja Songs, die beschreiben das Lebensgefühl auf dem Land einfach perfekt. Und wer könnte das besser verpacken als einer der witzigsten und talentiertesten Entertainer aus Nashville? Hier ist Brad Paisley mit Camouflage. Zu dem Song gibt es eine wunderbare Wahrheit. Brad Paisley besingt hier das ultimative Country-Muster: Tarnfarben. Er macht sich in der Nummer herrlich darüber lustig, wie Leute versuchen, im Camouflage-Look komplett unsichtbar zu sein und dabei natürlich mitten in der Stadt oder in der Bar auffallen wie ein bunter Hund. Er singt unter anderem davon, wie er sein Auto im Tarnlook lackiert hat und es jetzt im Wald nicht mehr wiederfindet. Musikalisch ist das Ganze verpackt in ein absolut geniales, pfeilschnelles Gitarrensolo. Brad ist ja bekannt dafür, dass er seine Instrumente beherrscht wie kaum ein anderer. Und bei dieser Nummer fliegen auf den Saiten förmlich die Fetzen. Also, Augen auf! Auch wenn man den Song wegen der Tarnung vielleicht nicht sieht, hören werdet ihr ihn verdammt gut. Hier ist Brad Paisley auf Basic FM.

Das waren gerade die pfeilschnellen Gitarren von Brad Paisley. Aber wisst ihr was? Wir bleiben direkt bei Brad, machen jetzt aber einen gewaltigen musikalischen Sprung, den damals, im Jahr 2013, absolut niemand hat kommen sehen. Vom humorvollen Camouflage-Look im Wald geht es jetzt mitten in ein echtes musikalisches Experiment. Hier ist das wohl meistdiskutierte Duett seiner Karriere. Brad Paisley zusammen mit der Hip-Hop-Legende LL Cool J und dem Song Accidental Racist. Man muss kurz die Geschichte dahinter verstehen. Brad hat diesen Track für sein Album Wheelhouse aufgenommen. Er wollte damit ein Zeichen setzen und Brücken bauen zwischen der Country-Welt und der Rap-Szene, zwischen Weiß und Schwarz, zwischen Südstaatenkultur und moderner Großstadt –

Ergebnis ist ein Song, der damals für heftige Diskussionen gesorgt hat, weil er ein extrem sensibles Thema anpackt. Aber genau das macht Radio doch aus. Songs, die anecken, die eine Geschichte erzählen und die zwei Welten zusammenbringen, die auf den ersten Blick überhaupt nicht zusammenpassen. Musikalisch ist diese Mischung aus Brads Country-Gitarre und LL Cool J's Rap-Parts auf jeden Fall ein absolutes Unikat. Hört selbst rein und bildet euch eure Meinung. Hier ist eine ganz besondere Kollaboration auf Basic FM. Brad Paisley und LL Cool J.

Wenn wir über Modern Country sprechen, dann kommen wir an der absoluten Queen des Genres natürlich nicht vorbei. Hier ist die fantastische Shania Twain mit einem Song, der das Herz am rechten Fleck hat. Best Friend. Der Titel ist eigentlich Programm, aber die Geschichte dahinter ist wunderschön. Der Song stammt von ihrem absoluten Kultalbum The Woman in Me aus dem Jahr 1995. Das Spannende ist, dass Shania diesen Song damals als eine tiefe, ehrliche Hommage an ihre engsten Freunde geschrieben hat, die ihr durch dick und dünn geholfen haben. Es ist kein klassisches Liebeslied für den Partner, sondern eine Hymne auf die Menschen, die um 3 Uhr morgens ans Telefon gehen, wenn die Welt mal wieder Kopf steht. Musikalisch hat der Track diesen wunderbaren, klassischen Mid-Tempo-Groove der 90er, der die moderne Country-Welle überhaupt erst losgetreten hat. Shanias Stimme klingt hier unglaublich nahbar und vertraut. Schnappt euch also gedanklich euren besten Freund oder eure beste Freundin, dreht das Radio lauter und genießt diesen Song. Hier ist Shania Twain. 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

Wir bleiben direkt bei den Songs, die das Herz berühren und holen uns jetzt eine der besten Stimmen ab, die Nashville aktuell zu bieten hat. Hier ist der großartige Chris Young mit seinem Hit Voices. Dieser Song hat eine ganz besondere Erfolgsgeschichte, die zeigt, dass man im Leben manchmal einen zweiten Anlauf braucht. Als der Song 2008 das erste Mal veröffentlicht wurde, hat er es kaum in die Charts geschafft. Aber Chris hat so fest an diese Nummer geglaubt, dass er sie 2 Jahre später einfach noch einmal als Single herausgebracht hat. Und siehe da, beim zweiten Mal marschierte der Track schnurstracks auf Platz 1. Keine Sorge, es geht hier nicht um ein Drama, sondern um etwas Schönes. Chris singt von den Stimmen seiner Familie, den Ratschlägen des Vaters, den Gebeten der Mutter und den Lebensweisheiten der Großeltern. All die Dinge, die man im Kopf hat, wenn man eine wichtige Entscheidung treffen muss. Verpackt ist das Ganze in Chris Youngs unverwechselbarem tiefen Bariton und einem absolut zeitlosen Modern Country Sound. Hört mal genau hin, vielleicht fallen euch dabei ja auch die besten Ratschläge eurer Liebsten ein. Hier ist Chris Young.

Ja, ihr Lieben, da sind wir tatsächlich schon wieder am Ende unserer gemeinsamen Stunde angekommen. Meine erste ganz eigene Show auf Basic FM neigt sich dem Finale entgegen. Und ich muss sagen, es hat mir unglaublich viel Spaß gemacht, euch heute durch die Welt des Modern Country zu begleiten. Ein riesiges Dankeschön geht raus an euch fürs Einschalten und fürs Mitrocken. Vergesst nicht, mir euer Feedback, eure Grüße oder eure Musikwünsche für das nächste Mal an meine offizielle Adresse kira@basicfm.de zu schicken. Ich freue mich jetzt schon auf jede einzelne Nachricht von euch. Und keine Sorge, Uli, das Studio steht noch. Du darfst beim nächsten Mal beruhigt wieder neben mir Platz nehmen. Für den perfekten Übergang in den restlichen Tag habe ich mir einen ganz besonderen Rausschmeißer aufgehoben. Ein Song, der einfach wie die Faust aufs Auge zu uns und zu diesem Moment passt. Hier ist der großartige Darius Rucker mit seiner absoluten Gute-Laune-Hymne Radio. In dem Song geht es genau um das, was wir hier jeden Tag feiern. Die Fenster runterkurbeln, den Arm aus dem Fenster hängen lassen, die Liebsten auf dem Beifahrersitz und einfach den Soundtrack des Lebens über die Lautsprecher laufen lassen. Genau mit diesem Gefühl entlasse ich euch jetzt. Macht es gut, genießt das Leben und schaltet bald wieder ein. Hier ist Darius Rucker für euch auf Basic FM. Tschüss, bis zum nächsten Mal.

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1: Hallöchen, wie schön, dass du wieder eingeschaltet hast bei Radio Weser TV am Nachmittag. Ich bin Finja Baumann, eine Stunde lang jetzt am Mikrofon und moderiere ein bisschen durch die Sendung. Heute blicken wir im Sendegebiet besonders auf die Natur. Denn Dennis Bum hat sich informiert, was die Spargel- und Erdbeersaison alles für Ertrag bringt. Und es gibt zwei Warnungen, einmal aus der Tierwelt, eine gefährliche Hornisse, und dann aus der Pflanzenwelt, der Riesenbärenklau. Bleibt auf jeden Fall mit dabei, um gut informiert zu sein. Wie gewohnt gibt es dann aber auch noch einen Buch- und Kulturtipp und Metabutendieck blickt nochmal zurück auf Pfingsten. Fast am Ende klären wir dann noch, welcher kuriose Feiertag ist, also bis zum Schluss mit ganz Ohr bleiben. Es lohnt sich wie immer.

0: Den positiven Blick auf das Weltgeschehen gibt es jetzt mit Sarah Wehrens.
1: Um uns herum schwirren immer wichtige, aber auch deprimierende Nachrichten. Deshalb hören Sie jetzt die positiven Nachrichten der Woche. Die Schlagzeilen. Meeresschutz weiter ausgebaut. Stille Stunde bei IKEA. Statuen im Stricklook. Jahrelang konnten Fischer mit schweren Netzen den Meeresboden der sogenannten Joggerbank durchpflügen. Trotz Schutzstatus. Umweltorganisationen warnen, dass dadurch Korallen, Schalentiere und andere Lebensräume massiv zerstört werden. Die Lösung laut Gericht: Künftig dürfen Fischer dort nicht mehr pauschal arbeiten. Stattdessen braucht jede Fangaktion eine Genehmigung und eine Umweltverträglichkeitsprüfung. Das Urteil gilt als Präzedenzfall für ganz Europa und könnte ähnliche Verfahren in anderen Ländern beeinflussen. Viele Menschen empfinden Einkaufen als stressig. Grelles Licht, laute Musik und ständige Durchsagen können schnell zur Reizüberflutung werden. Besonders betroffen sind neurodivergente Menschen, etwa mit Autismus oder ADHS. Aber auch ältere Menschen oder Familien mit kleinen Kindern. IKEA reagiert jetzt darauf. Ab Juni führt das Unternehmen deutschlandweit eine sogenannte Stille Stunde ein. Jeden Mittwoch zwischen 17 und 19 Uhr wird es in den Einrichtungshäusern deutlich ruhiger. Die Musik wird ausgeschaltet, unnötige Durchsagen entfallen, das Licht wird gedimmt und laute Arbeiten sollen vermieden werden. Ziel ist es, ein entspannteres Einkaufserlebnis für alle Kundinnen und Kunden zu schaffen. In Dänemark stehen im öffentlichen Raum zwar viele Frauenstatuen, meist zeigen sie aber nackte, namenlose Frauen statt bedeutender Persönlichkeiten. Das kritisierte die Dänin Louise Morup. Um darauf aufmerksam zu machen, strickte sie eine Statue in Kopenhagen Kleidung an. Die Aktion wurde schnell zum Trend, auch andere Menschen zogen Frauenstatuen Mützen, Schals und Kleidung an. So entstand eine Debatte über die Sichtbarkeit von Frauen in der Geschichte. Der Protest hatte Erfolg. Die dänische Regierung will künftig mehr Frauen mit neuen Denkmälern ehren. Das waren die positiven Nachrichten der Woche.

0: mit Schutzbrillen, Handschuhen und Macheten. Nur so darf man sich dieser Pflanze nähern. Der Riesenbärenklau aus dem Kaukasus ist schon länger ein Problem bei uns im Sendegebiet. In diesem Sommer soll die Pflanze laut Experten wieder stark verbreitet sein. Die Blätter haben eine Länge von bis zu einem Meter und die Blüten sind tellergroß. Auf Industrieflächen und Waldrändern breitet sich der Bärenklau, auch Herkulesstaude genannt, immer weiter aus. Das Gefährliche am Riesenbärenklau, selbst wenn man die Pflanze nur streift, wird es schon brenzlig, sagt Professor Dr. Klaus Mumhoff von der Fachhochschule Osnabrück.
1: Dort werden sie durch UV-Strahlung im Sonnenlicht reaktiv und rufen dann diese gefährlichen Entzündungserscheinungen auf der Haut hervor, die bis hin zu Verbrennungsgrad 3 reichen.
0: Die fiesen Verbrennungen sind aber nicht die einzigen Schäden, die ein Mensch davontragen kann. Steht man direkt neben der Pflanze, können Stoffe zu Atemnot führen. Und nicht nur das.
1: Es ist bekannt, dass diese Substanzen an die Erbsubstanz binden können und dadurch eben krebsfördernd wirken.
0: Riesenbärenklau komme in Bremen vor allem entlang der Weser, der Lesum und der Schönebecker Aue vor, so eine Sprecherin des Bremer Umweltsenats. Auch in Bremerhaven gibt es Problemstellen. Besonders betroffen ist bei uns auch der Landkreis Diepholz. Dort scheint sich der Riesenbärenklau besonders wohl zu fühlen. Darum hat auch der Landkreis der Staude den Kampf angesagt. Denn es kam auch schon mehrmals zu Verletzungen. Aber was mache ich, wenn ich einen Riesenbärenklau zu nahe gekommen bin? Professor Mumhoff erklärt:
1: Sie sollten in jedem Fall die Stelle, die kontaminiert wurde, mit reichlich Wasser abwaschen und gegebenenfalls den Arzt aufsuchen. Also in jedem Fall sollte man den Kontakt mit diesen Pflanzen meiden.
0: Wenn man so eine Riesenpflanze entdeckt, nicht unbedingt alleine zur Tat schreiten. Am besten sich an einen Umweltverband in der Nähe wenden oder auch die Gemeinde oder Stadt informieren.

0: Spargel und Erdbeeren. Das sind die beiden Leckereien des Juni. Und für beide Kulturen sind die Anbaubedingungen bisher ausgezeichnet gewesen in diesem Jahr. Dennis Pumm hat nachgefragt.
1: Bevor wir uns gleich auf die Erdbeeren stürzen, noch ein kurzer Ausflug auf die Spargelfelder. Und da lautet das Fazit bisher: keine Kapriolen und volle Körbe, sagt Fred Eickhorst vom Verband der Spargel- und Beerenbauern in Oldenburg.
2: Ja, unsere spargelanbauende Betriebe sind dieses Jahr sehr zufrieden. Wir sind früh in die Saison gestartet, hatten keine Wetterkapriolen. Das Angebot und die Nachfrage haben immer zueinander gepasst.
1: Und die Ernte, die ist ja noch lang nicht vorbei. Wer das Spargelessen bisher verpasst hat, es geht noch weiter.
2: Wir freuen uns bis zum 24.06. Johanni, bis dort Spargel zu stechen. An der einen oder anderen Stelle auch darüber hinaus, wenn Anlagen weiter gestochen werden, das letzte Jahr gestochen werden, dann kann es an der einen oder anderen Stelle auch noch ein paar Tage länger Spargel geben. Also bis zum 24.06. Spargel essen.
1: Und dazu als Nachtisch natürlich Erdbeeren. Die haben jetzt Hochsaison im Freiland. Da es zwischendurch noch etwas kalt war, mussten viele noch unter Folie wachsen. Aber jetzt kriegen sie endlich die pralle Sonne auf den Kopf und frische Luft, so Eickhorst.
2: Ja, die Erdbeersaison ist wie auch die Spargelsaison sehr früh in den Folientunneln gestartet durch die enormen Sonneneinstrahldauer im Frühjahr. Im Freiland hat sich die Ernte ein bisschen verzögert durch den Kälteeinbruch um die Eisheiligen, aber auch dort sind wir jetzt angekommen. Die Ernte im Freiland und auch die Selbstpflückfelder öffnen nach und nach.
1: Und wenn Sie jetzt in den Supermarkt gehen, haben Sie vielleicht schon deutsche Erdbeeren in den Supermärkten gesehen und die können sich auch wirklich sehen lassen. Finde nicht nur ich.
2: Die Qualitäten sind sehr gut. Wir hatten keine größeren Wetterkapriolen. Und bei der Reife der Früchte im Freiland ist es wichtig, dass wir nicht so viel Regen bekommen und viel Sonne. Beides haben wir zurzeit und wir freuen uns auf eine lange Erdbeersaison mit süßen Früchten.
0: Das macht richtig Appetit. Und ich muss euch auch nicht erzählen, in wie vielen Variationen man diese süßen Früchte wegputzen könnte. Davon auch gern reichlich, denn sie sind nicht nur lecker, sondern auch gesund. Rund 3,5 Kilo verputzt jeder Deutsche im Schnitt pro Jahr.

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1: Meta Butendiek blickt jetzt nochmal zurück, was das Pfingstfest alles so mit sich bringt.
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0: Heute wird's beim Buchtipp der Woche mal wieder politisch. Die Historikerin und Journalistin Ruth Hoffmann blickt darauf, wie Werte wie Nation, Freiheit, Familie, Demokratie und Widerstand gerade von rechten politischen Kräften umgedeutet werden. Thorsten Folge stellt das Buch Raubzug von Rechts vor.
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2: In Raubzug von Rechts von Ruth Hoffmann geht es darum, wie Rechten es immer stärker gelingt, unsere Werte zu kapern und zu vereinnahmen und für eigene Zwecke zu missbrauchen. Im Mittelpunkt im Buch steht die AfD, die seit vielen Jahren zeigt, dass sie für die freiheitlich-demokratische Grundordnung, wie wir sie kennen und schätzen, nur Verachtung und Abneigung übrig hat. Und das tut sie auf sehr subtile Art und Weise, denn sie inszeniert sich ausgerechnet als jene Partei, die Freiheit und den sogenannten Volkswillen mutig verteidigt. Die Autorin Ruth Hoffmann analysiert in ihrem Buch zentrale Begriffe, mit denen die extrem rechte Partei agiert und nimmt Schlagworte wie Nation, Freiheit, Familie, Demokratie oder Widerstand dabei unter die Lupe. Diese werden nämlich von Populisten genutzt für ihre ausgrenzenden rassistischen und sexistischen Botschaften, die bei vielen Menschen leider offenbar verfangen. Die Autorin zeigt aber auch, wer in Wirklichkeit hinter den gekaperten Begriffen steckt und was dahinter steckt, und will argumentative Munition liefern für all jene, denen unsere Demokratie und unsere offene Gesellschaft immer noch am Herzen liegen. Ein wichtiges Buch zur richtigen Zeit. Ruth Hoffmanns Raubzug von Rechts ist bei Goldmann erschienen.

0: Die asiatische Hornisse breitet sich auch hier bei uns im Sendegebiet immer wieder aus und ist für unsere Honigbienen eine echte Gefahr. Im vergangenen Jahr sind einige zum ersten Mal in größerer Zahl bei uns gesichtet worden. Heißt, die asiatische Hornisse ist auch bei uns angekommen, sagt Lamin Nefati vom Naturschutzbund. Noch nicht flächendeckend, aber die Ausbreitung nimmt immer mehr an Fahrt auf.
1: Ja, also die untere Naturschutzbehörde, die rechnet jetzt für das Jahr 2026 definitiv mit einer weiteren Ausbreitung. Für Niedersachsen versucht man aber noch, diese flächendeckende Besiedlung zu verzögern. Zum Beispiel heißt das schon, dass noch auf eine aktive Bekämpfung gesetzt wird, also heißt auf eine Nestentfernung, insbesondere auch noch im Frühjahr. Das ist aber nicht ganz unkompliziert, weil die auch in der Regel sehr weit oben in den Baumkronen liegen.
0: Für uns Menschen ist dieses neue Insekt nicht gefährlicher als Bienen oder Wespen oder die heimische Hornisse. Das eigentliche Problem ist, dass die asiatische Hornisse eine invasive Art ist. Durch ihr Vorkommen bedroht sie unsere heimischen Insekten, so Nefati.
1: Die asiatische Hornisse findet alles interessant, was tierisches Eiweiß enthält. Also damit wird die Brut gefüttert und dementsprechend sind ja Spinnen interessant, generell Insekten, darunter eben dann auch zum Beispiel die Honigbiene. Das ist, sage ich mal, in dem Falle jetzt für die einzelnen Individuen nicht neu. Das Problem, was wir allerdings bei der asiatischen Hornisse haben, ist, dass sie eben so große Staaten bilden kann. Also dadurch wird dann letztlich einfach der Prädatorendruck auf Honigbienen, Wildbienen,

0: Bienen und ja, andere Insekten deutlich, deutlich erhöht.
1: Und das kann das ökologische Gleichgewicht stören. Viele Imker machen sich immer mehr Sorgen um ihre Bienenvölker. Und wenn die Bienen immer weniger werden, leidet auch die Landwirtschaft. Rund 85% der landwirtschaftlichen Erträge

0: etwas dunkler gefärbt.
1: Was ich besonders auffällig finde, persönlich, ist das letzte Drittel, das Hinterleibsblatt, so eine gelb-orange Musterung. Zusätzlich ist auch so eine orange-gelbe Zeichnung im Gesicht zu sehen. Und insbesondere diese gelben Füße, die man sehr gut erkennen kann, sind so das beste Erkennungsmerkmal.
0: Am besten erst ein Foto machen und den Fachleuten schicken. Die können dann die Hornisse eindeutig identifizieren und dann auf die Suche, zum Beispiel nach Nestern gehen. Bloß nicht gleich draufhauen, denn unsere heimische Hornisse ist geschützt und ebenso wie die Biene erfüllt sie eine wichtige Aufgabe im Ökosystem.

0: Jetzt erfahren wir noch, welcher kuriose Feiertag denn heute ist.
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2: Heute ist Dienstag, der 2. Juni, und damit ein ganz besonderer Tag, zumindest in den USA.

0: Denn heute wird der sogenannte National Leave the Office Early Day gefeiert. Auf Deutsch der Mach-früher-Feierabend-Tag. Ins Leben gerufen hat diesen kuriosen Aktionstag die amerikanische Produktivitätscoachin und Autorin Laura Stack. Und zwar im Jahr 2004 anlässlich ihres eigenen Buches mit dem passenden Titel Leave the Office Earlier. Das Datum, der 2. Juni, ist dabei ganz pragmatisch gewählt. Es ist schlicht Lauras Geburtstag. Und wer möchte schon seinen Ehrentag mit einem langen Arbeitstag verbringen? Wer jetzt denkt, klingt nach einem Freibrief fürs Blaumachen, weit verfehlt. Stack ist Produktivitätsexpertin und darum geht es ihr auch an diesem Tag. Wer seine Aufgaben effizient erledigt und das Team gut koordiniert, der soll sich den frühen Feierabend verdienen. Erst die Arbeit, dann das Vergnügen. Aber bitte heute ein bisschen früher als sonst. Eine Idee, die sich weltweit sehen lassen kann. Denn mal ehrlich, ein bisschen mehr Freizeit, ein bisschen weniger Bürostress, das klingt doch verlockend, egal ob in den USA, in Deutschland oder sonst wo auf der Welt. In diesem Sinne schaffen wir es heute alle mal ein bisschen früher nach Hause. Denn heute, am Dienstag, den 2. Juni, ist der National Leave the Office Early Day bzw. der Mach-früher-Feierabend-Tag.
1: Der Mach-früher-Feierabend-Tag. Heute in der Sendung nicht Programm, denn wir machen eine Stunde lang wie immer. Es gibt gleich noch die Kulturtipps.

0: Und wie angekündigt, gibt es jetzt zum Abschluss noch die Kulturtipps. Meine Sendung geht damit wieder vorbei. Ich freue mich, dass du ganz Ohr warst und vielleicht auch nächste Woche überlegst, wieder einzuschalten. Meine Sendung läuft auf jeden Fall um 14 Uhr. Also bis dahin, eine schöne Woche. Tschüss.
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Am Samstag, den 6. Juni, geht das Fair Weather Fest im Bremer Steintorviertel in den zweiten Tag. Das dezentrale Indoor-Festival mit den Schwerpunkten Punk, Hardcore und Emo findet im Lagerhaus, in der Lila Eule, im Eisen und im Calavera statt. Infos gibt's unter www.fairweatherfest.de. Am Sonntag, den 7. Juni, gibt es im Schlachthof in Bremen wieder Theater für Kinder. Das Kindertheater Schnurz Piepe hat diesmal das Stück Nordseepiraten im Gepäck. Ein Piratenabenteuer über Mut, Langeweile, Streitkultur, Rollenbilder, Mannschaftsgeist und das wilde, unverwechselbare Piratenleben. Los geht's um 11 Uhr. Blaze Bailey ist Mitglied der Metal Hall of Fame und erlangte internationale Bekanntheit durch seinen Beitritt zu den Metal-Legenden Iron Maiden, mit denen er zwischen 1994 und 1999 zwei Alben veröffentlichte und weltweit auf Tournee war. Nach seinem Ausstieg bei Maiden startete Blaze eine Solo-Karriere, in deren Verlauf er 14 Studioalben aufnahm. Nun gastiert er am 8. Juni im Oldenburger Cadillac. Los geht's um 20 Uhr. Die Punk-, Rock- und Alternative-Ikonen von Skunk Anansie gastieren am Dienstag, den 9. Juni im Pier 2 in Bremen. Skunk Anansie hat sich bereits 1994 gegründet und vor allem dank der enormen Bühnenpräsenz der Frontfrau, der kahlköpfigen Devour and Dyer-Kultstatus erreicht. Sie stehen für engagierte, leidenschaftliche, politische, feministische und antirassistische Texte. Los geht das Konzert um 20 Uhr. Das Royal Vintage Trio hat eine musikalische Vorliebe für den Rock'n'Roll der 50er und 60er Jahre. Mit drei Stimmen, Gitarre, Bass und Drums werden sie am Mittwoch, den 10. Juni im Bremer Bluesclub Meisenfrei Songs von Little Richard, Elvis, Beatles und Co. im Gepäck haben. Der Eintritt ist frei und los geht's um 20 Uhr. Einen Tag später wird es in der Meise musikalisch wieder etwas härter, wenn The Grey aus Braunschweig auf den Bühnenbrettern stehen werden. Sie spielen Musik von Black Sabbath, Thin Lizzy, Whitesnake oder Rainbow und wollen dem klassischen Rock eine moderne Attitüde beimischen. Auch hier ist der Eintritt frei. Energetisch und schweißtreibend wird dann der Freitagabend, wenn im Bremer Schlachthof Fat Freddy's Drop auf den Bühnenbrettern stehen werden. Fat Freddy's Drop ist eine Band aus Wellington, Neuseeland. Ihr Musikstil lässt sich als eine wilde Mischung aus Dub, Roots, Reggae, Soul, Elektro und Jazz beschreiben. In jedem Falle sehr tanzbar. Los geht's um 20 Uhr.

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Und wie immer, Mikrofon draußen Folge. Schön, dass ihr wieder mit dabei seid bei einer neuen Ausgabe von Wort, alter Sendung für Wort und Sprachgewaltiges. Wieder eine ganz bunte Sendung. Natürlich auch wieder viele Buchtipps mit dabei. Unter anderem kehrt Frankie zurück. Der ein oder andere wird sich möglicherweise ja noch erinnern an den liebenswerten Kater und seine Weisheiten. Da gibt es jetzt etwas Neues. Und gleich zu Beginn halte ich etwas für Filmfreunde, für Serienfreunde in Händen. Da gibt's jetzt eine Kurzvorstellung einer Serie, die sehr erfolgreich läuft und im Grunde genommen nicht nur eine Familiengeschichte ist, sondern vor allen Dingen eine Familiengeschichte, in der die Frauen im Mittelpunkt stehen. Und das ist gar nicht so oft in den Serien der Fall. Die Serie Kudamm nämlich, die ist ja sehr erfolgreich gewesen im ZDF. Kudamm 56, damit ging es los, dann 59 und schließlich 63. Die Serie geht weiter. Diese dreiteilige Fernsehserie von Annette Hess ist jetzt also in die vierte Runde gegangen und die ist jetzt nicht nur im Fernsehen ausgestrahlt worden zu Beginn des Jahres, sondern ist jetzt auch schon auf DVD zu bekommen. Das ist also eine Familiengeschichte, die Familiengeschichte der Schöllacks, und die jetzt ins Jahr 77 springt, also Flower Power Zeit sozusagen. Und in diesen 14 Jahren ist natürlich einiges passiert im Hause Schöllack. Sie wohnen jetzt mittlerweile mit drei Generationen in der Wohnung über der bekannten Tanzschule Galant. Und nach wie vor ist das Familienoberhaupt, die Matriarchin, könnte man sagen, Katharina, diejenige, die versucht, auf das Leben der Töchter massiv Einfluss zu nehmen und das in die vermeintlich richtigen Bahnen zu

du lenken. Die älteste Tochter Helga führt mittlerweile die Tanzschule. Monika, die kümmert sich eher um die Tanzkarriere ihrer Tochter Dolly. Und Eva kehrt aus dem Gefängnis zurück und versucht jetzt irgendwie ihren Platz im Leben wieder zu finden. Diesmal gibt es noch eine wichtige Protagonistin, nämlich Linda Müller. Die begleitet die Familie für eine Fernsehdokumentation. Sie will dieses Traditionsunternehmen porträtieren. Quasi ein Filmdreh im Film. Das ist ja durchaus ein beliebtes Motiv in Filmen oder auch in Serien. Wieder ist das Ganze gut bebildert, mit vielen tollen Schauspielern besetzt. Das Einzige, was der Serie so ein bisschen auch in einigen Kritiken mal in Anführungsstrichen vorgeworfen wurde, dass mittlerweile so viele Charaktere auftauchen, dass man so ein ganz klein wenig auch die Übersicht verliert. Aber wer sich darauf einlässt, der wird sicherlich seinen Spaß haben. Und viele unserer Hörerinnen dürften sicherlich auch das Jahr 1977 noch in guter Erinnerung haben. Und insofern ist das durchaus eine spannende Dokumentation, eine spannende Reihe, eine spannende Familiensaga. Und man begleitet die Protagonistin dieser Serie ausgesprochen gerne. Wer es nicht im ZDF gesehen hat während der Erstausstrahlung, der hat jetzt Gelegenheit dazu, das Versäumte nachzuholen, denn Via Leonin ist die Blu-ray gerade herausgekommen. Und damit nochmal herzlich willkommen zu Wort A, der Sendung für Wort und Sprachgewaltiges. Der Reisebegleiter für die nächste Stunde ist Thorsten Folge.

Mit der Vorstellung von 3 Sachbüchern. Wie viel Energie benötigen wir eigentlich tagtäglich, wenn man Industrie, Verkehr oder auch den privaten Haushalt betrachtet? Und wie lässt sich Energie sparen, effizienter nutzen? Oder welche Technologien könnten helfen, wenn wir künftig auf fossile Brennstoffe verzichten wollen? Oder auch müssen. Diesen und anderen Fragen rund ums Thema widmen sich die 4 Autoren Christian Holler, Joachim Gaukel, Harald Lesch und Axel Kleidon im Büchlein Unser Energieverbrauch zum Verstehen und Mitreden. Das namhafte Autorenteam hat bereits mit dem Bestseller Erneuerbare Energien zum Verstehen und Mitreden einen Bestseller herausgebracht und wurde 2022 vom Spiegel als eines der schönsten Bücher des Jahres gewürdigt. Und nun zeigt das Team anhand einer 4-köpfigen Familie, genauer gesagt der Familie Möller, deren Energiebedarf und versucht, die Frage zu beantworten, wie dieser künftig zu gewährleisten ist. Diese Müllers stellen stellvertretend die richtigen Fragen für die Leserinnen und Leser. Denn sie möchten wissen, wie sich ihre Energie zusammensetzt und wo die Stellschrauben sind, Energie und damit natürlich auch Kosten zu sparen. Ein Büchlein ohne erhobenen Zeigefinger, aber mit jeder Menge praktischer Tipps, Ideen, und es liefert viele Argumente für all jene, die beim Thema Energie besser mitdiskutieren möchten. Es ist von Charlotte Kelschenbach zudem toll illustriert und gestaltet. Ein praktisches, wie informatives und launig geschriebenes Nachschlagewerk. Herausgekommen ist Unser Energieverbrauch zum Verstehen und Mitreden gerade bei Bertelsmann. Und Harald Lesch, der namhafte Wissenschaftler, der an diesem Buch beteiligt war, hat gemeinsam mit Axel Kleidon noch ein weiteres Büchlein herausgebracht. In Die Natur ist kein Parteimitglied setzen sich die Autoren mit der politischen Ignoranz auseinander, die ganz offensichtlich geltende Naturgesetze einfach wieder und wieder ignoriert. Lesch, der durch Lesch Kosmos einem breiten TV-Publikum bekannt sein dürfte, ist wie sein Kollege Axel Kleidon maximal genervt darüber, dass die Verantwortlichen in der Politik bei ihren Entscheidungen oftmals die einfachsten Gesetze der Naturwissenschaft außer Acht lassen bzw. diese schlicht ignorieren. Und so tun, als könnte man wie ein Harry Potter mit ein paar Zaubersprüchen die Gesetze außer Kraft setzen. In dem Buch beziehen die Wissenschaftler Klarstellung. Die Natur ist eben kein Verhandlungspartner und lässt sich nicht von parteipolitischen Interessen leiten, sondern tut, was physikalisch oder biologisch nun einmal passiert. Die beiden Physiker liefern mit dem klugen Büchlein viele Hinweise, welche unumstößlichen Rahmenbedingungen die Natur bietet und welche Maßnahmen die Politik treffen könnte oder sollte, um die vorhandene Energie effektiv, klug und nachhaltig zu nutzen. Nach dem Lesen des Büchleins möchte man als Leserin oder Leser, dass genau dieses zur Pflichtlektüre für politisch handelnde Akteure würde. Die Natur ist kein Parteimitglied von Harald Lesch und Harald Kleidon, ist ebenfalls bei Bertelsmann erschienen. Die 20 wichtigsten Erkenntnisse der Psychologie, um sich selbst und andere besser zu verstehen, will der Autor Sina Hagiri mit dem Buch »Was dein Leben leichter macht« den Leserinnen und Lesern mit an die Hand geben. Sina Hagiri arbeitet als Psychotherapeut und ist vielen als Podcaster im Bereich Psychologie bekannt. Bereits sein Buch »Mit Nachsicht« hatte große mediale Beachtung erfahren. In seinem jetzt vorliegenden Buch beschäftigt er sich mit Fragen wie warum uns eigentlich unsere Erinnerungen oftmals trügen, was Achtsamkeit bedeutet oder warum wir melancholische Gefühle haben können, auch wenn es uns gerade zum Beispiel finanziell ganz gut geht. Er beschreibt auf kluge, aber auch informative und nicht zuletzt launige Art und Weise, wie wir durch das Verstehen psychologischer Erkenntnisse unseren Alltag vielleicht etwas gelassener gestalten können, wie wir Beziehungen mehr Tiefe geben und so generell unser Leben vielleicht etwas leichter gestalten können. Bei der Lektüre von Sina Hagiris neuem Buch habe ich das Gefühl, dass mir jemand die Hand reicht und gleichzeitig Türen öffnet. Zu mehr Verständnis, neuen Perspektiven und jeder Menge Nächstenliebe. Das schreibt die Bestseller-Autorin Martina Bogdan über das Buch und trifft damit eigentlich genau
ins Schwarze. Was dein Leben leichter macht, ist bei Köse.

Und weiter geht's hier bei Wortart noch mit zwei Kurzvorstellungen von zwei Filmen, die als Ansichtsexemplare auf meinem Schreibtisch gelandet ist. Und die erste DVD oder Blu-ray, die ich hier in Händen halte, ist auf jeden Fall etwas für Freunde des Horrorgenres. Ist auch erst ab 18 Jahren freigegeben. Da geht's um Science-Fiction-Grusel, um Psycho-Horror oder um einen diabolischen Katastrophenfilm. Die Blu-ray trägt den eigenwilligen Titel VHS 85, also VHS 85. Und das ist eine Horrorreihe, an der sich diverse Regisseure beteiligt haben. Das ist sozusagen eine Sammlung von kleinen Filmen, die hier zusammengestellt wurden. Schon von 2012 bis 2014 ist es eine alljährliche Angelegenheit gewesen, sozusagen, dass diese Episodenreihe an den Start gegangen ist mit VHS, eine mörderische Sammlung, SVHS und VHS Viral. Da haben sich jeweils kreative Horrorfilme in kurzen Geschichten verewigt und haben dieses Subgenre gefeiert. Und das mit vielen kleinen Geschichten, die natürlich wie eine wilde Achterbahnfahrt daherkommen, weil die einzelnen Episoden natürlich in sich komplett unterschiedlich strukturiert waren. Lediglich das Genre ist das gleiche geblieben. Die Erzählreihe war dann eigentlich nach drei Filmen vorbei, aber 2021 ging es wieder.

0: wieder los.
1: Und es kamen zwei weitere Teile an den Start. Und jetzt eben halt auch VHS 85, der sechste Teil der Reihe. Ja, und wer ein bisschen Interesse an dem Genre hat, der wird definitiv Spaß haben an dem, was er da zu sehen bekommt. Eine Anthologie, eine Kurzfilmsammlung mit ganz unterschiedlich strukturierten Horrorfilmen. Gleich kurz zur Inhaltsangabe. Das Ganze spielt natürlich dem Motto VHS gemäß in den 80er Jahren. Da gibt's den Polizeidetective Wayne Johnson, der stößt bei den Ermittlungen auf ja mysteriöse VHS-Kassetten, die mit Titeln wie Total Copy, God of Death oder auch Dreamkill etikettiert sind. Und das Ganze liefert dann unheimliche Bilder mit teils ausgesprochen blutigen Todesfällen. So zeigt einer der Filme etwa einen Jungen, der von Wissenschaftlern beobachtet wird, während er selbst fixiert ist und auf ein Fernsehgerät starrt. Oder eine Kassette zeigt ein TV-Kamerateam beim Überlebenskampf mitten in einer Naturkatastrophe. Tja, und der Detective Johnson, der diese Filme entdeckt hat, der muss entscheiden, ob das Ganze einfach nur gut gemacht ist oder ob es sich möglicherweise um Dokumentationen echter Verbrechen handelt und ob die Geschichten wirklich passiert sind. Und nochmal, wer sich fürs Horrorgenre interessiert, der macht mit diesem Film definitiv nichts falsch. Die anderen Ausgaben in dieser Anthologie sind an mir vorbeigegangen, würden mich jetzt im Nachgang aber definitiv auch noch interessieren. VHS 85 ist auf jeden Fall gerade via Leonin herausgekommen und bietet im Grunde genommen mehrere Horrorfilme in einem. Und für Fans des Genres unbedingt zu empfehlen. Und der zweite Film spricht ein ganz anderes Publikum an, nämlich eher Freunde von Musikdokumentationen oder Banddokumentationen, wobei es ein bisschen immer schwierig ist, wenn eine Band genau diese Biografie so zugelassen hat. Dann weiß man eigentlich als geneigter Fan, da ist möglicherweise das ein oder andere in der Historie dann doch weggelassen worden. Es geht um den Dokumentarfilm Becoming Led Zeppelin. Led Zeppelin sicherlich eine der wegweisendsten Bands, die wir im Rock- und Pop-Bereich gehabt haben. Und genau diese Dokumentation ist in vielen Programmkinos zu sehen gewesen und wurde durchaus auch positiv bewertet und hat auch tolle Momente, gerade die Konzertaufnahmen, teilweise auch unveröffentlichte Aufnahmen, die dort zu sehen sind, die begeistern das Publikum. Dazu gibt es dann viele Interviews mit den drei noch lebenden Bandmitgliedern, mit Jimmy Page nämlich, der für die Gitarrenarbeit verantwortlich war, mit Robert Plant, dem Sänger, und mit John Paul Jones, dem Bassisten. Sie erzählen von den Anfängen der Band, von den vom Aufstieg und von schwierigen Startbedingungen ins Rockbusiness einzusteigen. Aber sie lassen auch einiges in der Historie, was überliefert ist, mal eben geflissentlich weg, sodass das Ganze doch ein bisschen hochglanzpoliert ist. Der Drummer John Bonham, der, wie viele Musikfans wissen, an seinem eigenen Erbrochenen gestorben ist, kommt auch zu Wort. Es gibt einige erstmals veröffentlichte Interviewpassagen, was das Ganze natürlich auch sehr sehenswert macht. Aber über den Tod des Drummers wird eigentlich geflissentlich hinweggegangen. Jedenfalls über die Umstände. Er war ja schwerer Alkoholiker. Auch andere Geschichten, die überliefert sind aus der Bandhistorie, etwa einige Plagiatsfälle, zum Beispiel der Rechtsstreit mit Willie Dixon, kommen bei diesem Film auch nicht zur Sprache. Es gibt zum Beispiel gerade ein aktuelles Buch über die Geschichte von Led Zeppelin, was viel näher an der Realität ist, als es dieser Film darstellt. Denn es gibt so einige Geschichten, die man über Led Zeppelin hätte erzählen können, die in diesem Film nicht auftauchen. Aber auch wenn einige Kapitel aus der Bandgeschichte weggelassen wurden, möglicherweise, um die Band einfach in einem besseren Licht erscheinen zu lassen.

Herzen ist es doch sehr anekdotenreich. Es gibt viele Erzählungen, es gibt viele Geschichten, die auch für die Fans noch spannend und interessant sind. Und vor allen Dingen lebt das Ganze aber durch die Ausschnitte, durch das Archivmaterial von Konzerten. Der irisch-britische Regisseur Bernard McNahoon hat diesen Hybriden aus Dokumentar- und Konzertfilm an den Start gebracht. Und auch wenn man ein bisschen Abstriche machen muss, was die Bandgeschichte angeht, so lohnen sich für Fans diese 122 Minuten trotzdem. Vor allen Dingen eben halt wegen der vielen Archivbilder und wegen der tollen Konzertaufnahmen. Becoming Led Zeppelin ist gerade via Sony Pictures auf Blu-ray herausgekommen.

Und weiter geht's mit der Fortsetzung einer echten Kultreihe. Das Känguru von Marc-Uwe Kling kehrt zurück. Mit Känguru-Chroniken erlangte der Autor innerhalb kürzester Zeit Kultstatus und ist mittlerweile aus dem kulturellen bundesrepublikanischen Leben nicht mehr wegzudenken. Das Känguru mit seinem scharfen Blick auf die Realitäten und seinem beißenden Spott, seinen klugen Zynismus und klaren politischen Analysen und Haltungen ist nun im Auftrag der Rebellion unterwegs. In der Känguru-Rebellion gilt es, dem wachsenden Populismus, der Demokratiefeindlichkeit oder dem Erstarken rechter Kräfte etwas entgegenzusetzen und eben zu rebellieren. Da zitiere ich mal einen schönen Dialog, der alles beschreibt, was man über dieses Buch wissen muss. "Ich rebelliere", ruft das Känguru, als ich in die Küche komme. "Aha", sage ich, "wogegen rebellierst du denn?" "Gegen die Zustände." "Verständlich", sage ich, löblich geradezu. "Rebellierst du mit?", fragt das Känguru. "Wenn ich darf." "Falsche Antwort. Wer rebelliert, fragt nicht, ob er darf." "Guter Punkt. Also rebellierst du jetzt mit?" "Sehr gerne." "Hervorragend", sagt das Känguru. "Dann sind wir schon zu zweit." Ein herrlich typischer Dialog im Känguru-Universum. Mit viel Witz, aber auch mit analytischem Blick zeigen die Dialoge, dass wir es immer noch in der Hand haben, uns gegen rechte Tendenzen zur Wehr zu setzen und unsere Demokratie

zu retten. Und dafür liefert nicht nur die Geschichte Anhaltspunkte, denn Kling liefert im Anhalt ans Buch gleich mal zahlreiche Initiativen und Organisationen, bei denen sich Leserinnen und Leser engagieren können. Vom Klima Walk of Shame bis hin zu Prüf, einer Initiative von Nico Semsrott, die dafür kämpft, dass nicht nur Zollstöcke oder Trinkflaschen vor Verwendung geprüft werden, sondern eben auch die in großen Teilen gesichert rechtsextreme AfD. Ein gleichermaßen witziges wie kluges und informatives Buch. Schön, dass das Känguru zurück ist. Die Känguru-Rebellion ist bei Ullstein erschienen.

Über Wortart geht's noch schnell weiter mit zwei aktuellen Filmen, die mir gerade als Ansichtsexemplar auf den Tisch gekommen sind, die ich nicht vorenthalten möchte. Da gibt es zum einen einen Überlebenskampf im Heißluftballon, ein Thriller, der direkt auf Blu-ray an den Start geht, der also keine Umwege über eine Kinoveröffentlichung gegangen ist. Am 20. März ist das Ganze herausgekommen über einen deutschen Vertrieb der Leonin Studios und ist in Großbritannien produziert und durchaus gut besetzt mit Hera Hilmer, Jeremy Irvine und Kelsey Grammer. Es ist quasi so eine Art Kammerspiel, denn das Ganze findet in einem Heißluftballon statt. Also auf engstem Raume werden da Konflikte ausgetragen. Ja, im Mittelpunkt sind die jungen Eheleute Emmy und Zack. Die befinden sich auf Hochzeitsreise und planen etwas richtig Romantisches, je nachdem, wie man romantisch

definiert. Sie wollen auf jeden Fall mit einem Heißluftballon in die Lüfte aufsteigen und zwar in den Dolomiten in Südtirol. Also ein richtig majestätisches Ambiente und da wollen sie sozusagen ihre Zweisamkeit genießen. Tja, und dann macht ihr Ballonführer die Leinen los und will starten. Und dann springt in letzter Sekunde noch eine weitere Person in den großen Korb für die Fahrgäste, was Emmy und Zack natürlich nicht unbedingt begeistert. Und dann stellt sich raus, dass sie sich immer unberechenbarer aufführende Julia ganz offensichtlich den Ehemann, nämlich Zack, wohl von früher kennt. Was ist also der eigentliche Grund, warum sie an Bord gekommen ist? Warum ist sie nicht gut auf Zack zu sprechen und warum will sie offensichtlich diese Reise boykottieren? Natürlich kommen dann in luftiger Höhe immer neue düstere Geheimnisse ans Licht. Und jetzt wird's gefährlich, denn wenn man in so einem Heißluftballon in hohen Lüften unterwegs ist, dann kann ein eskalierender Konflikt natürlich auch ganz schnell tödlich enden. Daraus zieht sozusagen der Film seine Spannung und wer ein bisschen Höhenangst hat, der kann möglicherweise da ja auch klaustrophobisch unterwegs sein und nachvollziehen können, welch Eindruck da auf den handelnden Akteuren liegt. Die Stimmung an Bord des Heißluftballons ist auf jeden Fall sehr elektrisierend und es entwickelt sich ein sehr bedrohliches Psychospiel zwischen den Beteiligten. Ob der Film im Kino sehr erfolgreich gewesen wäre, da habe ich ein ganz klein wenig meine Zweifel. Aber für den heimischen DVD-Player oder für einen netten Fernsehabend vor der Glotze ist der Film auf jeden Fall zu empfehlen. Und ist, wie gesagt, gerade via Leonin herausgekommen. Turbulenz heißt dieser aktuelle Film und turbulent geht's da definitiv zu. Tja, und der zweite Film, der mutet auf den allerersten Blick an wie eine Komödie. Gerade wenn man das Cover sieht, wo ein Mann zu sehen ist, der einen Bären auf den Schultern spazieren führt. Einen Teddybären, wohlgemerkt. Der Hochstapler Roofman heißt der Film. Es ist aber im Grunde genommen eine recht traurige Komödie, die man da zu sehen bekommt. Da hat zwar immer wieder auch Momente, in denen man herzhaft lachen kann, aber es hat auch eine sehr viel tiefere Note. Dieser Film, der eine wahre Geschichte erzählt. Und diese Geschichte ist die Geschichte von Jeffrey Manchester, gespielt von Channing Tatum. Der muss nach Beendigung seines Militärdienstes feststellen, dass das Geld nun hinten und vorne nicht ausreicht. Dabei wollte er doch seiner Tochter ein schönes Leben schenken. Und schenken ist ein gutes Stichwort, denn er hat nicht mal das Geld, um ihr ein vernünftiges Fahrrad zu schenken. Er fällt dann einen folgenschweren Entschluss. Es muss etwas Kriminelles sein. Er steigt dann in McDonald's-Filialen ein und macht das über die Dächer der Fastfood-Restaurants. Er bohrt Löcher in diese Dächer, sperrt das Personal in den Kühlraum und leert die Kassen. Und das macht er nicht nur einmal, sondern 40 Mal und ist irgendwann bekannt als der Roofman. So taufen ihn die Medien. Und dieser Roofman wird dann aber irgendwann geschnappt und wegen bewaffneten Raubüberfalls und Freiheitsberaubung wird er schließlich zu 45 Jahren Haft verurteilt. Aber dieser Jeffrey ist gerissen, geduldig und schmiedet einen Plan, um das Gefängnis möglichst schnell wieder zu verlassen und bereitet seine Flucht vor. Und dieser ausgeklügelte Fluchtplan, den er da konstruiert, der gelingt tatsächlich. Und er versucht jetzt irgendwie unterzutauchen. Und das tut er in einer Filiale von Toys R Us, in der übrigens auch

der ein ganz namhafter Star mit von der Partie ist als sein Chef, nämlich Peter Dinklage, den alle natürlich aus Game of Thrones kennen. Und da sind sie dann auch die komödiantischen Anleihen, denn es ist durchaus sehr launig und witzig, wie sich Jeff

zwischen PlayStation, zwischen Kuscheltieren und Actionfiguren. Das hat wirklich viele witzige Momente. Und dann lernt er Lise kennen, gespielt von der wunderbaren Kirsten Dunst, und verliebt sich. Ist das möglicherweise jetzt der Ausweg in ein neues Leben? Denn natürlich passiert, was passieren muss. Sein altes Leben holt ihn wieder ein. Ein toller Film, der, wie gesagt, viele witzige Momente hat, aber auch viele anrührende Momente. Man taucht gerne ein in das Leben von Jeffrey, der so manche falsche Entscheidung getroffen hat. Dazu ist das Ganze toll bebildert, toll gespielt, eine tolle Darstellerriege. Und man hat so etwas wie eine Mischung aus Thriller, Komödie und Drama. Ein tolles Charakterstück, ein sehr bewegendes und berührendes Charakterstück. Ein ganz toller Film, den ich auf jeden Fall ans Herz legen kann, der ebenfalls gerade via Leonin herausgekommen ist. Der Hochstapler Wolfman.

Maren Cleave möglicherweise schon gehört haben und die Serie Die Brandung kennen, die an der Ostsee spielt. Da gibt es jetzt einen neuen Band. Es sind ja schon 3 Bände herausgekommen. Der Moorengel, Leichenfischer, Nebelschwester und jetzt ganz neu im Angebot Blutfänger. Dieser Ostseekrimi ist wieder ein Fall für das deutsch-dänische Ermittlerduo Svensson und Olsen. Und die Fria Svensson, die dort mit im Mittelpunkt steht, die braucht dringend eine Auszeit. Die Archäologin und Polizeiberaterin ist ein bisschen ausgebrannt. Doch sie beschäftigt auch eine große Frage, nämlich die Frage, was mit Paul ist, der nette Freund ihres WG-Mitbewohners. Irgendein Geheimnis verbirgt Paul und das will sie eigentlich herausbekommen. Und dann ist da natürlich wieder Kommissar Olsen und er überredet sie eigentlich so ein bisschen wieder besseren Wissens, ihr bei der Aufklärung eines sehr persönlichen Falles zu helfen. Und dieser Fall entpuppt sich dann als wirklich sehr persönlich und sie stechen bei ihren Ermittlungen quasi in ein Wespennest. Und das wird ziemlich gefährlich, weil sie mit dem Stich in dieses Wespennest doch einige Leute ziemlich nervös machen. Die Geschichte spielt im Grunde genommen zu 3 Zeiten. Man springt einmal zurück in den November 1990. Da ist nämlich mit Dagmar eine Frau unterwegs, die es ziemlich eilig hat in Sonderjylland. Aber wird dann wie aus dem Nichts von einem anderen Wagen abgedrängt von der Straße. Sie hat überhaupt keine Chance und überlebt nur schwer verletzt. Sieht aber noch oder bekommt noch mit, wie jemand ihren kleinen Sohn aus dem Wrack zieht und dann verschwindet. Danach wird für Dagmar alles dunkel. Die zweite Zeitebene ist dann im Sommer 2007. Da beginnt die Geschichte von Arvid und dessen Leben ist die Hölle, gespickt mit Demütigung, Gewalt und immer wiederkehrender Angst. Er hat nur einen Ausweg aus dem ganzen Dilemma, das ihm umgibt, einfach alles niederbrennen. Und dann springen wir sozusagen in die Jetztzeit. 15 Jahre später, da braucht die dänische Archäologin Fria Svensson eben besagte Auszeit. Doch die Vergangenheit, die ich gerade geschildert habe, die holt sie ein. Was genau sie damit zu tun hat, mit dieser Vergangenheit, was Paul damit zu tun hat, wie ihre Beziehung zum neuen Rechtsmediziner sich gestaltet und welche Opfer dieser Fall mit sich bringt, all das verrate ich an dieser Stelle natürlich nicht. Nur so viel, die Brandung von Karen Cleave, diese Reihe um das deutsch-dänische Ermittlerduo Svensson und Olsen macht wirklich großen Spaß und die Fälle sind gut konstruiert, sie sind vielschichtig, sind klug aufgebaut und man folgt diesem Ermittlerduo ausgesprochen gerne. Ein Ostseekrimi, wie man ihn wirklich empfehlen kann. Blutfänger heißt der 4. Teil dieser Reihe und ist gerade bei DTV herausgekommen. Das 2. Buch, das ich mitgebracht habe, das ist der Roman, von dem ich gesprochen habe. Und das ist wirklich eine ganz tolle, anrührende, warmherzige Geschichte, die da erzählt wird von 2 Welten, die da aufeinander prallen und erzählen, wie der Klappentext so schön sagt, von einem Moment, der alles ändert. Da ist zum einen die junge Fernsehjournalistin Alina und die steckt im Grunde genommen so ein bisschen fest. Denn im Job geht es nicht so richtig voran und in ihr steckt auch immer wieder die Angst, in diesem Beruf zu scheitern. Ihre letzte Chance sieht sie darin, so eine richtig tolle Geschichte, eine richtig tolle Reportage an Land zu ziehen. Und dafür möchte sie mit einem Menschen sprechen, der auf der Straße lebt, um dieses Leben zu skizzieren. Und da kommt Bohm ins Spiel. Bohm besitzt so gut wie gar nichts. Er hat nur einen alten Rucksack und er schnitzt gerne Holzmäuse und kämpft sich mit seinem Hund Fox durch lange Tage und ebenso lange Nächte. Er hat noch was in seinem Rucksack, nämlich einen Brief, den er aber einfach nicht öffnen will. Und diese beiden Menschen, also Alina und Bohm, treffen aufeinander.

Und weiter geht's hier bei Wortart mit der Kurzvorstellung von drei aktuellen Büchern aus drei unterschiedlichen Genres, wobei zwei der Spannungslektüre angehören, ein Krimi und ein Thriller, und einen Roman habe ich ebenfalls mitgebracht. Und beginnen tue ich mal mit dem Krimi. Und zwar werden da die Hörerinnen und Hörer, die regelmäßig zuhören hier bei Wortart, den Namen

Wege kreuzen sich und plötzlich entsteht da etwas zwischen ihnen. Beziehungsweise sie merken, da ist etwas zwischen ihnen. Das kann aber eigentlich nicht sein. Diese unterschiedlichen Leben, haben sie irgendeine gemeinsame Vergangenheit? Da scheint ein Geheimnis langsam ans Licht zu kommen oder ans Licht zu drängen. Was genau das für ein Geheimnis ist, das möchte ich an dieser Stelle natürlich nicht verraten. Nur so viel. Es ist eine anrührende, wie gesagt, warmherzige, toll geschriebene Geschichte, bei der man lachen und weinen kann und wo man in das Leben dieser zwei Menschen eintaucht und sich beim Lesen einfach wohlfühlt. Ein Buch wie ein Film fürs Programmkino. Christian Huber hat es geschrieben und es heißt »Solange ein Streichholz brennt«. Der tolle Roman ist ebenfalls bei DTV herausgekommen. Und zum Schluss wird es nochmal richtig spannend, denn vor mir liegt ein Thriller. Der Thriller, das Gehöft nämlich. Und gleich auf dem Cover sieht man, worum es geht. Denn dieses Gehöft befindet sich auf einem einsamen Eiland, nämlich auf einer kleinen Hallig. Eigentlich kann so eine Hallig doch gar nicht so viel Geheimnisse verbergen, aufgrund der schlichten Größe, sollte man meinen. Aber ich lese einfach mal Folgendes vor, was dem Buch vorangestellt ist. Lara ignorierte die Angst, die erneut in ihr hochkriechen wollte. Silkes gutes Zureden hatte sie beruhigt und sie konnte nicht abwarten, endlich von Westerog fortzukommen. Das ewige Grau um sie herum, der Wind und die Kälte, der nasse Sand und das aufgewühlte Meer. Und nun sogar ein eiskalter Keller. Nicht eine Minute länger wollte sie auf dieser verfluchten Hallig bleiben. Das Paradies hatte sich innerhalb weniger Tage in eine Hölle verwandelt. Tja, dieses Paradies, von dem wir da gerade gehört haben, das sich zur Hölle verwandelt hat, ist besagte Hallig, die auf dem Cover auch abgebildet ist, nämlich Westerog. Gemeinsam mit Freunden hat Lara, die Biologin ist, dieses Gehöft erworben, um es ökologisch zu bewirtschaften. Doch gleich nach ihrer Ankunft, da passieren einige Dinge, die etwas merkwürdig sind. Und dann verschwindet auch noch Laras Bruder Malte spurlos. Und nicht nur das. Dann reißt auch noch die Funkverbindung ab und die Gruppe ist quasi von der Außenwelt abgeschnitten. Wegen der gefährlichen Strömung in einem Priel ist das Wegkommen schlicht und ergreifend unmöglich. Und Lara spürt und ist sicher, dass sie nicht alleine auf dieser winzigen Insel, auf dieser winzigen Hallig sind. Und dann gibt es da noch ihren Lebensgefährten Henry. Es verdichten sich die Hinweise, dass dieser etwas mit dem Verschwinden von Malte zu tun haben könnte. Werden sie nun von irgendeinem Unbekannten verfolgt? Aber wo und wie auf dieser kleinen Hallig? Oder besitzt Henry eine dunkle und nicht gekannte gewalttätige Seite? Als dann auch noch eine weitere Person verschwindet, da eskaliert die Situation dann natürlich völlig. Das Buch ist spannend und klaustrophobisch und lebt natürlich davon, dass man mit dem Protagonisten auf dieser einsamen Hallig mitfiebert. Weil man sich irgendwie selbst natürlich nicht vorstellen kann, dass sich dort noch jemand verstecken könnte. Es gibt schließlich eigentlich gar keine Möglichkeiten, irgendwo dort auf der Hallig Unterschlupf zu finden. Oder ist der Ort an sich ist, der böse ist. Das Gehöft, dieser Ort lässt dich nicht gehen, ist von Leo Brandt geschrieben und ist wirklich ein ausgesprochen spannender Thriller, der ebenfalls bei DTV gerade herausgekommen ist.

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1: Insan Mensch, lebenswerte Räume. Das ist der Titel der Radiosendereihe, die eingeschaltet ist. Und wir haben das Glück, dass wir einen Studiogast haben, der beim letzten Mal schon eine ganze Menge über sich und über sein Aufwachsen, besonders in Bremen Nord, in der Kroner Düne erzählt hat, weil das ist eben so ein Stadtteil, wo unheimlich viele Kulturen zusammenkommen und wo das mit dem Zusammenleben in Vielfalt ganz besonders interessant ist, das zu beobachten und zu hören von jemandem, der es von der Kindergartenzeit über die Grundschulzeit bis zum 21. Lebensjahr da mitbekommen hat und mitgeprägt hat auch und miterlebt hat. Wie funktioniert die Kroner Düne als lebenswerter Raum und wie funktioniert es mit dem Zusammenleben? Was sind so die Faktoren, die so ein Zusammenleben besonders lebenswert machen? Und Marc hatte da beschrieben, dass seine wichtigsten drei Werte Achtsamkeit, Toleranz und Respekt sind. Und da ist natürlich klar, dass mit solchen Werten, mit solchen individuellen Werten ein Zusammenleben sehr gut gelingen kann. Aber wir hatten bei der letzten Sendung am Ende gesagt, es gibt einen Podcast, der Diepe Dienstag. Und der wird von Marc, der hat da einen anderen Namen.

0: Ja, super.
1: Refrain ist ja wenigstens einmal dabei.
2: Und mit dem Song live eingespielt hier im Studio, total klasse, das hatten wir wirklich noch nie, sind wir am Ende der Sendezeit schon wieder angelangt. Das ist also zweimal 58 Minuten. Marc hat in der ersten Folge sozusagen von der Zeit in Gron, in der Groner Düne erzählt und wie da seine Werte sich entwickelt haben in Vielfalt, weil da sind wirklich Menschen aller Herkunftskulturen zu finden. Und dann in der zweiten Folge sozusagen, in den zweiten 58 Minuten, sind wir mitgenommen worden in die Gaming-Welt, die mir bislang total verschlossen war und ich jetzt ein bisschen mehr eine Idee gekriegt habe, dank dir, Marc, was es damit auf sich hat, mit diesem lebenswerten Raum, der durch so eine Gaming-Aktivität erschaffen wird und dass da bestimmte Werte eben auch in die reale Welt, die dann zu einem lebenswerteren Raum werden kann, rübergenommen, rübergerettet werden können. Vielen Dank, Marc, für den Song. Klasse.
3: Sehr gerne.
2: Und die Leute, die vielleicht mal sich auf die Etage im Haus G, im Bürger- und Sozialzentrum in Kulturladen verirren, die haben dann vielleicht eine Möglichkeit, Marc auch mal an der Gitarre zu hören, weil dieses Lied habe ich noch nie von ihm gehört. Aber ab und an greift er zur Gitarre im Foyer und es freuen sich alle Leute. Das ist jetzt nicht wie ein Konzert, aber auf den diversen Festen, die wir so übers Jahr in den unterschiedlichen Übergangswohnheimen haben oder auf dem Gelände vom Bürger- und Sozialzentrum oder am Sodenmattsee oder, da wird Marc vielleicht ganz nebenbei zur Gitarre greifen und singen und wir werden gespannt sein, wie sich das dann anhört. Also kommt vorbei oder schaltet wieder ein, wenn es heißt Insan, Mensch, lebenswerte Räume. Und wir bedanken uns, dass wir es, also mein Name ist Claudius Jöcke und wir haben an der Sende Tastatur sozusagen an den Reglern, den Mann, der die Sendeverantwortung inne hat und der jetzt noch ein bisschen was zu tun hat, das in eine Form zu bringen, die auch auf 92,5 zu senden ist. Und das ist Norbert Ellrich. Vielen Dank und tschüss, bis zum nächsten Mal.
3: Tschüss.
2: Tschüss. Tschüss.

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3: Herzlich willkommen zur neuen Ausgabe von Loft FM. Es gibt Neues Spannendes rund um die Themen Apps, Gadgets, Technik, News. In dieser Ausgabe geht es um neue Gadgets, die euer Zuhause drinnen und draußen sauberer und schöner machen. Klären die Frage, was gibt es Neues zum Thema Stromspeicher? Und wir kümmern uns passend zur warmen Jahreszeit um Abkühlung. Das alles und weiteres heute in der Show bleibt. Mein Name ist Thilo Ziegenhagen. Schön, dass ihr dabei seid.
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0: Was ist das Highlight im Bereich Solar- und Stromspeicher bei MOVA?
1: Ja, das ist ein neues Segment, wo jetzt auch MOVA aktiv wird. Und das Thema, ja, dass man sich sein eigenes kleines Solarkraftwerk aufbaut, ist ja nicht neu. Aber MOVA hat das jetzt nochmal so optimiert, dass selbst Laien wie ich in 30 Minuten dieses System aufbauen können. Man braucht keinen Fachexperten dazu, aber ich bin eigentlich in 30 Minuten startklar und habe dann ein komplett kleines Solarkraftwerk mit einer erweiterbaren Speichertechnologie. Das heißt, das ist nicht limitiert, sondern ich kann das sogar so weit erweitern, dass ich mein E-Auto aufladen kann.
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0: Lass uns einen Blick in die Zukunft werfen. 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
1: Danke dir, hat viel Spaß gemacht.

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1: 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Das heißt, jeder kann sich zum Beispiel seine eigene Handyhülle drucken oder Geschenke für die Liebsten. 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Super, super spannende Technologie. Und das zeigt einfach auch, dass es abseits von vielen anderen Produkten wie Audio, Video und sowas alles noch Innovationen gibt. Dieser kreative Do-it-yourself-Markt, der wächst auch immer weiter und wird immer weiter nachgefragt.
0: Was gibt es Neues aus dem Audiobereich?
1: Im Audiobereich sind wir natürlich auch sehr, sehr stark mit unserer Soundcore-Marke aufgestellt. Da haben wir die Soundcore Liberty 5 Pro vorgestellt und auch die Liberty 5 Pro Max. Was können die? Wir sagen, den besten Sound aktueller Markt, das beste Noise-Canceling am Markt. Das sind ja zwei super wichtige Werte für In-Ear-Kopfhörer. Und dann haben wir auch mal zwei ganz andere Neuerungen, zwei Touch-Displays, beim Pro ein bisschen kleiner, denn zum Beispiel den Ladezustand sehen, meine einzelnen Kopfhörer und des Ladecases. Ich kann Einstellungen vornehmen, ich kann zum Beispiel das Active Noise Cancelling einstellen. Und auf der anderen Seite haben wir die Pro Max. Die Oberseite des Cases, der Hülle, ist komplett mit einem Display bedeckt. Ich kann dann dort die Einstellung natürlich vornehmen. Ich kann aber auch ein Foto meiner Liebsten rauflegen. Ich kann zum Beispiel, ich habe einen internen Sprachrekorder, einen KI-Assistenten, kann ich wirklich mit meinem Kopfhörer zum Beispiel Meetings aufnehmen, wenn ich natürlich um Erlaubnis gefragt habe, Datenschutz super wichtig. Dann kann ich tatsächlich das Ganze transkribieren, wenn ich möchte, auch noch mit KI zusammenfassen. Daher super spannend, dass Kopfhörer längst nicht mehr nur Kopfhörer sind und Cases, sondern dass man quasi einen richtigen Mehrwert hat. Man hat auch einen Fernlöser für die Kamera und so weiter und so fort. Also super, super spannend und zeigt einfach, wohin die Reise geht.
0: Robert Berg ist Pressesprecher von Anker. Robert, vielen Dank für das Gespräch.
1: Danke dir. Ciao.

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1: Das Produkt ist ab sofort im Markt verfügbar. 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Denn wir sprechen hier von Wetterunabhängigkeit durch Aluminiumgehäuse, Temperaturunterschiede sind nicht mehr wichtig. 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
1: 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Zum einen haben wir eine Leica 5-fach-Telefotokamera verbaut, mit der sich unfassbar gute Zoom-Aufnahmen realisieren lassen. Das bedeutet, wenn du den Zoom nutzt, hast du eine unfassbare Schärfe, viele Details, die Farben sind gut und wir haben einen 5-fach optischen Zoom, einen 10-fach Zoom auf optischem Niveau und mit AI lässt sich sogar ein 120-facher Zoom realisieren. 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Dadurch entstehen dynamische Aufnahmen, die im Endeffekt mehr Kontext und Stimmung einfangen. 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Wenn man sich die Fotos im Nachgang ansieht und nochmal die paar Sekunden Momentaufnahme davor zu Gesicht bekommt, dann taucht man nochmal in die entsprechende Erinnerung ein und kann die Emotion neu erleben.
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0: Lass uns einen Blick in die Zukunft werfen. Was können wir in Richtung IFA bzw. 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
1: Wir freuen uns sehr auf die IFA und den Kundinnen und Kunden vor Ort unser komplettes Ökosystem vorzustellen und zu präsentieren. Denn für uns als Unternehmen ist es wichtig, dass die Leute auch einmal selbst die Produkte sehen, anfassen, fühlen können, um sich von der Qualität unseres Sortiments zu überzeugen.
0: Emanuel Rilling ist Pressesprecher von Xiaomi. Emanuel, vielen Dank für das Gespräch.
1: Vielen Dank.

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1: 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Und das Gute daran ist, dass es halt nicht nass wird, sondern einem wird einfach ein bisschen kühl. Vor allem im Sommer ist das ein sehr angenehmes Gefühl, wenn man dann irgendwo sitzt in einem Raum und es ist nicht nur Luft, frische Luft, die reinkommt, sondern die Körpertemperatur senkt.
0: Es gibt ja auch noch eine kompakte Version. Was sind da Neuerungen?
1: Für das kleine Gerät war gedacht, dass man das in kleineren Räumen anwenden kann oder eben auch so auf Tischen. Und da genauso, weil man eben, wenn man das in einem kleineren Raum auf dem Nachttisch oder zum Beispiel auch beim Arbeiten hat, dass halt die Geräte nicht nass werden. Das ist aber so, dass es keine 24 Stunden Laufzeit hat, sondern nur 12. Da ist der Wasserbehälter auch kleiner. Also der große hat ja einen 6-Liter-Tank und der kleine hat einen 1,3-Liter-Tank.
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1: 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Das heißt, ob es jetzt Heating oder Luftbefeuchter oder eben auch Air Purifier sind, es kommt immer was Neues in die Richtung dazu.
0: 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Ladivin, vielen Dank für das Gespräch.
1: Dankeschön, es hat Spaß gemacht.

0: Das war's. Spannendes und Interessantes war heute wieder mit dabei. Wir hören uns bald wieder mit News und Themen zu Apps, Gadgets, Technik. Also seid gespannt. Mein Name ist Thilo Ziegenhagen. Euch alles Gute und bis bald.
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Und somit erstmal einen schönen guten Abend. Hier spricht Windy Jakob in der Sendung Therapeutisches Radio. Ja, ich hoffe, dass ich jetzt, ja, Programm wird gesendet. Das wird mir hier angezeigt am PC, am Rechner. Ja, mein Name Windy Jakob, hier sendeverantwortlich für das Therapeutische Radio. Und hier die Ausgabe 1004. Ja, wir zählen fleißig und lustig und munter weiter. Am 2. Juni, genau heute, 2. Juni 2026. Der Tod ist nicht das Ende. Ich glaube an dich. Ja, das ist hier das Motto dieser Sendung. Und ich bekomme immer noch eine Gänsehaut, wenn ich an diesen Moment zurückdenke. Das war der 16. Oktober 1992. Genau, aber ich will gar nicht viel erzählen. Das, glaube ich, erklärt sich alles von selber. Hier kommt also das erste Stück. Ja, viel Spaß bis 19 Uhr hier, wünscht Windy Jakob. Yeah.

Ja, warum gerade dieses Stück? Das war natürlich Sinéad O'Connor mit dem Stück I Believe in You. Und das war eine Probe des großen Konzertes. Oder es gab am 16. Oktober 1992 ein großes Tributkonzert für Bob Dylan. Für 30 Jahre war er dann bei seiner Plattenfirma Columbia unter Vertrag. Da gab es ein riesiges Mega-Event am Abend. Da hat gespielt Kris Kristofferson, Eric Clapton, Neil Young, Eddie Vedder, Stevie Wonder. Also alles, was Rang und Namen hatte. Unter anderem wollte auch Sinéad O'Connor singen. Und sie tritt auf die Bühne und wollte dieses Stück anstimmen. Und sie wird, und ich kriege immer noch eine Gänsehaut, wird niedergebrüllt, ausgebuht, ausgepfiffen. Dann kommt Kris Kristofferson, nimmt sie einen kurz in den Arm. Und der Grund ist, diese Sinéad O'Connor hat ein paar Wochen vorher in einer US-amerikanischen Talkshow das Bild des Papstes zerrissen, aufgrund seiner Haltung zur Abtreibung. Na gut, das war ein Statement von ihr. Also fand ich sehr, sehr erstaunlich, was für ein Publikum, was für eine beschissene Doppelmoral, muss ich mal sagen, die Leute, die da gut bezahlt haben. Ja, Shame on You, Publikum von Bob Dylan 1992. Na gut, aber dann gibt es 93, wurde dieses Konzert als Doppel-CD veröffentlicht und habe ich auch gedacht, ich habe mir den irgendwann gekauft. Ich habe auch gedacht, mein Gott, was für eine publige Plattenfirma, hat sich nicht getraut, das dann auszustrahlen, weil Sinéad O'Connor wurde ja ausgepfiffen. Sie hat dann um Ruhe gebeten und hat dann das Stück War, Bob Marley, und ein sehr, sehr politischer Text, absolut, das hat sie a cappella gesungen. Und da habe ich gedacht, diese Frau, die verkörpert mehr an Power als sämtliche anderen Leute da, die da auf der Bühne gestanden haben. Und leider hat es Bob Dylan auch nicht für nötig gefunden, da einzuschreiten. Ja gut, und trotzdem haben wir eine Sendung gemacht, oder ich bin nach wie vor ein Bob Dylan-Fan, und deswegen gibt es von mir eine kleine Nachlese. Also das ist der Grund zu diesem Stück. Und jetzt halte ich mal die Klappe und lasse hier ein bisschen mehr Musik spielen. Wir kommen jetzt zu der LP Down in the Groove 1988, Death is Not the End. Und danach kommt dann Series of Dream, ein Outtake aus der LP Oh Mercy, eine besondere Version. Aber erstmal hier, der Tod ist nicht das Ende.

Das ist ja wunderbar. Das ist immer noch das therapeutische Radio und schön, dass wir auch in Husum gehört werden. Ich bin hier alleine heute noch, aber demnächst ist es auch mal wieder anders. Zu Husum fällt mir auch eine Geschichte ein, die wäre aber viel zu lang, aber ich kann die Telefonnummer mal durchgeben, das ist ja fast genauso gut. Die Nummer lautet 04212 Vorwahl für Bremen und dann die 6919 65 50 und ich lasse lieber Robert Zimmermann oder Bob Dylan über eine Geschichte erzählen. Und die haben wir nicht gespielt, das Stück, am 23. in dieser großen vierstündigen Sondersendung, die Raritätensendung. Das kann ich jetzt hier machen, ich habe ja genug Sendezeit. Also hier kommt jetzt das New Denville Girl, das ist eine andere Version von Brownsville Girl. Ja, jetzt freuen wir uns auf genau 11 Minuten und 52 Sekunden Musik von Bob Dylan und vielen musikalischen Freunden.

Hier ist immer noch das therapeutische Radio mit dem Geschichtenerzähler Bob Dylan. Und da ich mich vorhin so ein bisschen aufgeregt habe, ja, ich weiß nicht, ob ich mich jetzt entschuldigen müsste. Ich glaube nicht, ich habe das Publikum noch ein bisschen, naja, gut, ist ja egal, ist ja auch schon 30 Jahre her. Nicht 30 Jahre, sondern das sind ja mehr als 30, ist auch egal, das sind 34 Jahre. Das macht aber überhaupt nichts. Ich mache jetzt weiter mit einem Stück, das haben wir neulich in einer ganz seltenen Fassung gespielt, wo er fast ein bisschen bekifft, wissen wir nicht, auf jeden Fall war er so ein bisschen angedröhnt, der gute Bob Dylan, und zwar Desolation Row. Und jetzt mal das Original. Und wir hören mal auf den Kontrabass, das ist ein wunderbarer Bass. Und hier Desolation Row, die schönen Bilder von Bob Dylan, zu finden auf der LP Highway 61 Revisited. Viel Spaß damit.

Hier ist nach wie vor das therapeutische Radio und ob Meisterwerk oder nicht, mir gefällt das Stück und möchte mal Charlie McCoy an der Melodiegitarre hervorheben und auch noch den Kontrabassisten Russ Savakos. Ja, Desolation Row. Und jetzt kommen wir zum Kollegen Pete Townsend, begnadeter Gitarrist mit einem Cover von Bob Dylan und das ist das Stück North Country Blues und danach kommt Pete Townsend nochmal mit Magic Bass. Das sind die beiden letzten Stücke hier. Viel Spaß damit.

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2: Ja, und der noch eben gesagt hat mit Hero, das war Eddie Vedder, habe ich jetzt auch erst eben nachgelesen. Stimmt, das war eine wunderbare Version von Magic Bus, also Pete Townsend, schöne Gitarre und Eddie Vedder im Gesang, 99. Und hier, jetzt muss ich mich beeilen, hier steht hinten auf der CD, A man never stands as tall as when he stoops down to help a child. Ja, was heißt das? Wenn das jemand weiß, bitte hier anrufen. Ich muss mich jetzt hier verabschieden. Ja, das war das therapeutische Radio. Ja, also ja, wenn hier niemand neben mir sitzt, dann ist es mit dem Englisch auch nicht so doll. Aber egal, ich habe mich gefreut, hier wieder zu senden. Mir haben die Stücke auch gefallen. Und ja, das war eine Sendung von und mit Wind Jakob hier am 2. Juni 2026 bei warmen Temperaturen. Ja, ich werde das schön über den Friedhof nach Hause fahren, mir noch ein schönes Essen machen. Und ja, wer weiß, Essen am Wochenende wäre gar nicht so schlecht mit diesem Gutschein. Ich bin ja fast für alles offen, kann man ja nochmal drüber sprechen. Ich bin auf jeden Fall jetzt hier noch zu erreichen. Und jetzt muss ich den Weg frei machen für die nächste Sendung. Also vielen Dank fürs Zuhören. Sendeverantwortlich verabschiedet sich hier Windy Jakob aus dem therapeutischen Radio. Jetzt geht's gleich weiter, entweder mit einer Sendung oder mit einer Schiene, Musikschiene. Und ich bin nächste Woche wieder drauf, am Dienstag, den 9. Und da wollen wir schauen, was wir da machen. Also Bob Dylan wird es erstmal nicht sein. Aber das haben wir ja ausführlich gewürdigt, dass der jetzt 85 ist. Ja, vielleicht mal wieder was Jazziges. Okay, in diesem Sinne und bis bald. Ciao.

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